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0: Pilatus mit der Heat 600. Guten Morgen. Schön, sind ihr schon wieder wach und dabei. Es gibt wieder einen wunderschönen Tag mit Hammermusik. Let it rain. Gotthard bei der Radio Pilatus Hit 600 zum Start von dem wunderbar sonnigen Sonntag. Nachher machen wir aber ein bisschen Party mit dem Platz 356. Zum Wachwerden Schlager Sounds auf die, die vielleicht noch wach sind. Und dann 5 Minuten volle Power, Dire Straits. Euch Platz 354 und noch Haufen mehr von diesen Songs. 600 Stück, die ihr gewählt habt, für euch heute parat an der Hit 600. Jetzt aber zuerst Nachrichten mit 14 Grad zu Luzern. Es ist 7 Uhr.
1: Ich bin Mary Milanovic. Guten Morgen.
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1: Der SBB drohen im Gotthard-Eisenbahntunnel Mehrkosten in Millionenhöhe. Grund sind Verzögerungen beim Ersatz der Tunnelfunkanlage, wie der Sonntagsblick schreibt. Grund dafür sind technische und intern organisatorische Probleme beim externen Lieferanten sowie ein erschwerter Zugang zum Tunnel. Ein Abbruch des Projekts stehe als Alternative im Raum. Die SBB sei gezwungen, die Verträge mit dem Betreiber um 2 Jahre zu verlängern. Das Kostendach liege bei über 4,6 Millionen Franken. Der Hinweis zum mutmaßlichen Missbrauch an einer Berner und einer Winterthurer Kita ist von einer US-Organisation gekommen. Die Organisation sei wegen einer kinderpornografischen Aufnahme alarmiert worden, die der Beschuldigte auf eine Suchmaschine geladen habe, schreibt die Sonntagszeitung. Die Staatsanwaltschaft Bern klagte den 33-Jährigen wegen sexueller Übergriffe an mindestens 15 Kleinkindern an. Mehrere Schüsse sind gestern Abend in unmittelbarer Nähe des Weißen Hauses in Washington gefallen. Sicherheitsbeamten hätten das Feuer erwidert und die verantwortliche Person getroffen. Diese sei anschließend im Spital für tot erklärt worden, teilte der Secret Service mit. Eine weitere unbeteiligte Person wurde verletzt. US-Präsident Donald Trump befand sich zum Zeitpunkt des Vorfalls im Weißen Haus.
2: Sport.
1: Die Schweizer Eishockey-Nationalmannschaft bleibt an der Heim-WM weiterhin makellos. Sie gewinnt gegen Ungarn deutlich mit 9:0. Gegen Ungarn holt die Schweiz im 6. Spiel den 6. Sieg. Das freue ihn, sagt Nationalmannschaftsstürmer Sven Andrighetto.
3: Das Wichtige ist, dass wir noch ungeschlagen sind, jedes Match gewonnen haben, uns stetig steigern können, die guten Sachen mitnehmen. Und jetzt geht es noch um den Gruppensieg natürlich gegen Finnland.
1: Das Spiel um den Gruppensieg Schweiz gegen Finnland findet am Dienstagabend statt.
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0: Es ist 2 ab 7 Uhr. Im Moment ist es ruhig auf der Strasse. Kommt gut an euer Ziel.
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0: Ja, wunderbar sonnig, was soll ich sagen? Es bleibt schön all die nächsten Tage. Wirklich richtig heiß und sonnig. Vergessen nicht, Sonnencreme einzustreichen. Heute gibt es bis zu 29 Grad. Am Morgen Montag sogar bis zu 30 Grad im Pilatusland. Ja, wunderbaren guten Morgen. Wir starten in den zweiten Tag von der Hit 620-26. Ich habe Bock. Ich hoffe, ihr mögt auch schon. Wir starten gerade mit dem Platz 358 von Coldplay und BTS und machen euch wach. Und dann kommt es gut. Sowieso, oder? Mit der Hit 600.
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0: Gotthard mit Platz 357. Ihr hört Pilatus an den Hit 600. Wir sind gestartet in den zweiten Tag. Ich hoffe, ihr seid auch schon gut gestartet. Mit euch 600 Songs, die ihr wieder gewählt habt. Und ich freue mich schon den ganzen Morgen auf den. Dass wir den drin haben. Der DJ Ötzi mit einem Stern zum Starten in den Sonntag. Eine Hammer-Nummer, sagt auch schon der Baschi.
1: Das ist natürlich eine riesige Nummer, gell? In der ewigen Hitparadenliste ist der vor mir. Ich glaube, der wird dich nie überholen. Das ist wahrscheinlich, ja, ich weiß auch nicht, der hat sich mit dem wahrscheinlich ein goldiges Näschen verdient. Und Gratulation, ich meine, man muss das alles respektieren. Ich meine, es ist eine riesige Nummer.
0: Guten Morgen, kommen gute Sonntag.

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0: Dire Straits, euer Platz 354 an der Radio Pilatus Hit 600. Guten Morgen. Sind ihr extra für die Hit 600 schon so früh aufgestanden? Oder wo hören ihr uns gerade zu? Schreibt es doch auf 079 150 44 66 auf unser WhatsApp. Und für alle in den Pfingstlager oder die, die heute noch eine Hit 600 Party machen, schreibt uns, vielleicht kommt ja unser rasende Reporter, der Tim, heute noch vorbei.
1: Hey, ja, wir gehen da voll rein, den zweiten Tag von der Hit 600 mit euren Lieblingshits, die ihr reingewählt habt, im Pfingstlager, daheim auf dem Balkon oder eben auch auf dem Campingplatz in der Batti, wo auch immer. Schreibt sie uns auf 079 150 44 66 und dann komme ich vielleicht schon gleich bei euch vorbei und bringe auch noch gerade ein paar Snacks mit, zum Beispiel ein paar Ültienüsschen oder ein paar Jumpy Chips, die Kängurus da vorne. Also, damit ihr nicht müsst hungern über die Hit 600, sorgen wir und schenken euch auch noch gerade ein paar Snacks. Dazu.
0: Merci, Tim. Und wir machen weiter mit dem Platz 353, Benson Boone. Sorry, I'm here for someone else.

350, die immer lacht. Das ist Radio Pilatus Hit 600 über Pfingsten. Und der Applaus, der geht an euch raus. Über geht's daheim und zu mörgeln sind und schon wieder aufgestanden sind, zum Hit 600 hören oder vielleicht Geburtstagsparty für eure 7-jährige Tochter am Vorbereiten sind oder so wie der Beat, der aus Portugal zulässt, weil er gerne ein bisschen sich zurück in die Heimat fühlt. Ich habe Platz 349. Life is life.

0: Euer Platz 347, der Ed Sheeran mit Castle on the Hill. Das ist Radio Pilatus an der Hit 600. Über Pfingsten, eure 600 liebsten Songs. Die 600 Songs, die ihr reingewählt habt. Und ich habe so Freude, dass ihr dabei seid, dass ihr zulässt, schon so früh am Sonntagmorgen. Zum Beispiel Patricia unterwegs im Europapark mit ihren Leuten. Wir haben ein mega Gaudi im Auto. Ich freue mich. Der Marcel aus Hohenri hat mir ein Video geschickt, wie er seine Kühe am Geniessen sind. Und die sind so herzig. Ganz flauschige Kühe hat er mir hier geschickt. Ihr könnt mir gerne Sprachnachrichten schicken ins Studio auf 079 150 44 66. Wo hört ihr zu? Was macht ihr an diesen Hit 600? Der Nächste, der auch Freude hat, dass ihr dabei seid und vor allem, dass ihr ihn reingewählt habt. Der LC1 zusammen mit dem Marsh Dave. 041. Eure Platz Nummer, oh, jetzt bin ich verrutscht, genau, 346.
1: Oh, Pilatusland, da ist der LC1. Danke dir mal, dass ihr wieder abgestimmt habt für meine Songs. Es ist mir immer eine Ehre, bei der Hit 600 dabei zu sein. Und ich wünsche euch allen einen schönen Tag.

0: Der Bryan Adams mit Heaven, das ist Radio Pilatus Hit 600. Und es geht mit ganz viel Banger die nächste Stunde auch weiter. Wir machen Party heute Morgen. Everybody vom DJ Bobo parat oder der DJ Ötzi auch dabei. Einen zum Mitrauern. Und dann machen wir ein Tänzchen zum Wachwerden im Pfingstlager. Mit Snap, A Rhythm is a Dancer und noch ganz viel mehr von den Songs, die ihr reingewählt habt oder Hit 600. Ich freue mich schon ganz, ganz fest.
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0: Das ist Pilatus am Sonntag, Pfingstsonntag. 16 Grad haben wir zu Luzern, jetzt ist es 8.
3: Ich bin Mary Milanovic, guten Morgen.
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3: Nur 3 Wochen vor dem Abstimmungssonntag warnen nun auch SVP-Vertreter vor einer strikten Umsetzung der Keine 10 Millionen Schweiz-Initiative. Die Partei ist sich offensichtlich nicht einig, wie absolut der Bevölkerungsdeckel von 10 Millionen zu verstehen ist, schreibt die NZZ am Sonntag. Manfred Bühler, Nationalrat und Präsident der SVP Bern, sagte, die 10 Millionen sei ein symbolischer Wert. Berner SVP-Grossrat Andreas Michel werde zwar der Initiative zustimmen, gleichzeitig warnte aber vor der Kündigung der Personenfreizügigkeit mit der EU. Ohne sie drohe in den Landregionen ein Leistungsabbau im Gesundheitswesen. Das Zelt pausiert seine Tournee Ende Mai. Grund sind finanzielle Engpässe, schreibt der Blick. Für 73 Künstlerinnen und Künstler bedeutet das die Einstellung ihrer Gagen, weil es keine Ausfallversicherung gebe. Aufgrund der Liquiditätsengpässe würden Tickets zurzeit nicht zurückerstattet. 70 Mitarbeitende seien ab Juni in Kurzarbeit.
4: Sport.
3: Die Schweizer Eishockey-Nationalmannschaft bleibt an der Heim-WM weiterhin makellos. Sie gewinnt gegen Ungarn deutlich mit 9:0. Gegen Ungarn holt die Schweiz im 6. Spiel den 6. Sieg. Das freue ihn, sagt Nationalmannschaftsstürmer Sven Andrighetto.
5: Das Wichtige ist, dass wir noch ungeschlagen sind, jedes Match gewonnen haben, uns stetig steigern, die guten Sachen mitnehmen. Jetzt geht es um den Gruppensieg natürlich gegen Finnland.
3: Das Spiel um den Gruppensieg Schweiz gegen Finnland findet am Dienstagabend statt.
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0: Es ist 3 ab 8. Wir haben schon 3 Kilometer Stau vor dem Gotthard Richtung Süden zwischen Wasser und Göschne. Müsst ihr also eine halbe Stunde mehr einrechnen. Die Autobahneinfahrt Göschne, die ist zu.
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0: Ja, da haben wir ein bisschen das Gleiche zu erzählen die nächsten Tage, aber es ist wunderbar, das zu erzählen. Die Sonne scheint, es wird richtig warm, heute bis zu 29 Grad, morgen gibt es sogar 30 oder bis 31 Grad. Es ist Zeit, mich in Getränke kalt zu stellen und zu geniessen. Ja, wir sind mittendrin in der Hit 600. Wir geniessen die 600 Songs, die ihr reingewählt habt in die Hit 600. Als nächstes kommt schon wieder der Platz 344. Es geht so schnell. Heute Mittag sind wir dann schon in der Hälfte. Aber so weit vorher denken wir noch nicht. Wir geniessen es jetzt mit dem DJ Bobo Everybody. Mein Name ist Shannon Gut. Kommt gut durch den Sonntagmorgen.
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Radio Pilatus Hit 600. Ja, das sind die Wochenende, wo wir so 6 Minuten 40 Songs in voller Länge geniessen können bei diesem wunderschönen Wetter. Und ich würde meinen, ich wäre parat für eine nächste Runde zum Song. Ihr könnt jetzt anrufen zum Mitspielen auf 0848 20 10 20. Selina, die summt euch ein Liedli vor und ihr müsst herausfinden, welchen Song das es ist. Jetzt mitspielen. Es gibt in 200 Franken Geschenkskarte vom Pilatus Mert Kriens zu gewinnen. Das gestern nicht rausgegangen ist, holen wir den bei euch jetzt oben drauf. Also anrufen zum Mitspielen auf 0848 20 10 20. Gibt es 600 da?

0: Pilatus an der Hit 600, euren Platz 342 ist das gerade gewesen, Hecht mit Sommervögel. Und wir spielen die nächste Runde.
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0: Der Summsong. Selina summt ein Lied vor und es gilt herauszufinden, welcher Song denn das ist. Und das versucht heute Ramona aus Mölling. Guten Morgen.
2: Guten Morgen.
0: Du bist auch ein bisschen am Hit 600 hören, bist unterwegs, bist daheim. Was machst du?
2: Immer am
0: Hören,
2: momentan gerade am Morgen vorbereiten.
0: Ja. Am Morgen vorbereiten, natürlich. Fein, ja, muss ich da auch noch irgendwann etwas essen. Sehr gut. Ich würde dir das Lied abspielen, das uns Selina vorsummt. Und dann schauen wir mal, ob du herausfindest, wer das ist. Ist gut?
2: Ja, super, wunderbar.
0: Let's go. Hast du eine Idee?
2: Nein, noch nicht ganz.
0: Ist noch schwierig, gell? Ich mache es nochmal.

0: Wie sieht es aus, Ramona?
1: Keine Chance.
0: Keine Chance?
1: Nein.
0: Willst du etwas raten? Du musst mal einfach etwas sagen.
1: Madonna?
0: Madonna? Nein, ist leider nicht. Schatz! Tut mir leid, liebe Ramona, aber es war ein guter Versuch. Es wäre der Teddy Swims mit Lose Control gewesen. Vielleicht könntest du den.
1: Ja, mal,
0: sagt mir
1: etwas.
0: Warte, ich kann den abspielen. Jetzt?
1: Nein, doch.
0: Ja, blöd, okay. Hey, dafür die Chance für den Nächsten, der dann spielen darf, dann haben wir dann 300 Franken im Jackpot. Auch nicht schlecht. Und du versuchst es einfach vielleicht wieder mal. Ist gut?
1: Machen wir es so. Wunderbar.
0: Ich wünsche dir ganz eine schöne 600, liebe Ramona.
1: Danke dir.
0: Tschüss. Gleichfalls. Tschüss,
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0: 340, das ist Jötzi mit Sweet Caroline. Das ist Pilatus ab Pfingsten. Eure Hit 600. Eure 600 Songs, die ihr gewählt habt. Und ihr dürft natürlich auch die nicht fehlen, die ihr restlos ausverkauft habt an der Music Night. Ich rede von Heimweh. Wir haben ja hier für die Music Night ein paar Öben organisiert. Und immer wieder haben ihr alle Billette rübis weggekauft. Da ist es natürlich auch klar, dass Heimweh in der Hit 600 wird vorkommen. Und wir haben kurz mit dem Bernhard Betschert von Heimweh telefoniert, kurz gefragt, hey, wie sieht es aus, die Songs, die noch reingewählt werden, was ist das, was hat das für eine Bedeutung? Und gerade zum Platz 339 von Heimweh Rosmarie hat der Bernhard gemeint,
1: Rosmarie, das ist das Lied von Heimweh, das seit dem ersten Album bis jetzt, nach 10 Jahren an unserem Jubiläum, immer noch da ist. Und ich glaube, sie bleibt noch ein bisschen, die Rosmarie.
0: Die bleibt definitiv auch hier in der Hit 600. 339 von Heimweh, Rosmarie.

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Pilatus an der Hit 600, Loreen, euch an Platz 336 mit Tattoo. Ein Gruß raus zu euch unterwegs oder auch daheim, vielleicht sind ihr gerade am Zmörgeln. Geniessen den wunderbaren Pfingstsonntagmorgen mit dem Platz 335, die Ärzte mit Jungen. Und kommen gut durch den Pfingstsonntag, so wie zum Beispiel der Daniel auf dem Lukmanierpass. Er hat sein kleines Radio auspackt und lässt dort Hit 600. Das ist auch ein Weg.

Radio Pilatus am Pfingstsonntag, eure Hit 600. 600 Songs, die ihr gewählt habt, dass sie über Pfingsten laufen. Und heute, genau vor 3 Jahren, haben wir eine absolute Legende verloren. Tina Turner, vor 3 Jahren.

Spinatus an der Hit 600 über Pfingsten. Auch die nächste Stunde ganz viel geile Musik für euch parat. Ihr habt sie gewählt, die 600 Songs. Und der gehört auch dazu. Love Hurts. Platz 328 spielen wir gerade für euch. Musik aus der Schweiz parat. 327 kommt da noch eins zu. Ich freue mich schon sehr, sehr fest auf den. Und ihr wünscht auch immer wieder Songs, die sonst bei uns im Programm laufen. Und manchmal bin ich ein bisschen überrascht, dass ihr die gleich hören wollt. Andererseits bin ich eigentlich froh, dass ihr die Musik gerne hört. Das beweist, dass wir eben doch die beste Musik als sonst im Jahr für euch haben. Gibt's alles hier nach den Nachrichten.

0: Lass dir jetzt den Song «Minenort» vom Kuhns ab seinem neuesten Album «Stadt, Land, Flusspoet» überall an.
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4: Das ist Pilatus am Pfingstsonntag. 19 Grad haben wir schon zu Luzern. Jetzt ist es 9 Uhr.
5: Ich bin Mary Milanovic. Guten Morgen.
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5: Nur 3 Wochen vor dem Abstimmungssonntag warnen nun auch SVP-Vertreter vor einer strikten Umsetzung der keine 10-Millionen-Initiative. Die Partei ist sich offensichtlich nicht einig, wie absolut der Bevölkerungsdeckel von 10 Millionen zu verstehen ist, schreibt die NZZ am Sonntag. Manfred Bühler, Nationalrat und Präsident der SVP Bern, sagte, die 10 Millionen sei ein symbolischer Wert. Berner SVP-Großrat Andreas Michel werde zwar der Initiative zustimmen, gleichzeitig warnte aber vor der Kündigung der Personenfreizügigkeit mit der EU. Ohne sie drohe in den Landregionen ein Leistungsabbau im Gesundheitswesen. Das Zelt pausiert seine Tournee Ende Mai. Grund sind finanzielle Engpässe, schreibt der Blick. Für 73 Künstlerinnen und Künstler bedeutet das die Einstellung ihrer Gagen, weil es keine Ausfallversicherung gebe. Aufgrund der Liquiditätsengpässe würden Tickets zurzeit nicht zurückerstattet. 70 Mitarbeitende seien ab Juni in Kurzarbeit.
6: Sport.
5: Die Schweizer Eishockey-Nationalmannschaft bleibt an der Heim-WM weiterhin makellos. Sie gewinnt gegen Ungarn deutlich mit 9:0. Captain Romagnosi erzielt dabei 3 Tore. Er freut sich über seinen Hattrick.
7: Cool, es war wieder ein cooles Spiel für uns. Nach dem Match haben wir das Gefühl, wir besser spielen. Und dann, ja, dann ist der Sieg gekommen. Ich habe wirklich ein super Spiel gezeigt. Und einmal mehr. Unglaubliche Stimmung im Stadion und nach dem Match mit den Fans zu feiern. Es ist, ja, ist einfach jedes Mal wunderschön.
5: Gegen Ungarn holt die Schweiz im 6. Spiel den 6. Sieg. Nun spielt die Schweizer Nationalmannschaft gegen das ebenfalls ungeschlagene Finnland um den Gruppensieg. Das Spiel Schweiz gegen Finnland findet am Dienstagabend statt.
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4: Es ist 3 ab 9 Uhr. Im Moment haben wir 5 Kilometer Stau vor dem Gotthard Richtung Süden. Da braucht es also im Moment ein bisschen Geduld. Rund 50 Minuten, wo es hier länger geht. Die Autobahn-Einfahrt in Göschenen, die ist im Moment gesperrt.
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4: Ja, wunderbar sonnig auch die nächsten Tage. Es geht weiter sommerlich und heiss. Heute gibt es bis zu 29 Grad. Morgen auch noch 30 und am Dienstag ja bis 31 Grad. Aber auch die ganze nächste Woche sieht es sonnig und gut aus. Also vielleicht geht schon mal die Sonnencreme Vorrat auffüllen und die Eiswürfel ins Gefrierfach stellen. Ja, wir sind mittendrin, euren 600 liebsten Songs, die ihr reingewählt habt in die 600. Wir starten gerade den nächsten, der Raymond mit Supergirl, euren Platz 330. Mein Name ist Janine Gut. Und wer bist du?
8: Ich bin Sabine aus Maltes und ich wünsche euch allen ein ganz schönes Wochenende. Und wir als Familie wünschen euch viel Spass beim Hit 600 hören und wünschen jetzt
9: eine schöne Pfingstge.
10: Ja.
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0: Ich Platz 328 an der Radio Pilatus, Hit 600, Love Hurts. Der nächste Song ist wieder aus der Schweiz, und zwar von Hecht. Und weil Hecht das Jahr so viele Songs dabei hat, haben wir gedacht, wir rufen doch einfach mal dem Leadsänger, dem Stefan, an und erzählen ihm das. Und der ist ziemlich aus dem Häuschen.
1: 11 ist also wirklich heftig. Haben wir mal schon so viel gehabt? Das ist also wirklich krass.
0: Das ist heftig. Falls ihr sie noch nicht alle entdeckt habt, ja, vielleicht kommt der ein oder andere dann noch in den Top Secret. Top 25.

0: Radio Pilat aus ab Pfingsten. Wir stecken mit drin in der Heat 600. Schön sind ihr mit dabei. Schön hören dazu. Mich nimmt es immer Wunder, wo hören ihr dazu? Wo sind ihr? Was macht ihr? Vielleicht sind ihr irgendwo in einem Pfingstlager. Ihr seid unterwegs. Schreibt uns auf 079 150 44 66. Und ein Grüßli an alle, die gerade am Bus fahren sind oder Postauto fahren, so wie der Fabu, den wir gestern getroffen haben.
1: Hallo zusammen. Ich bin der Fabu, ich höre Hit 600 und bin im Nied- und Obwald unterwegs und wünsche euch ganz geile Pfingsten.
0: Ja, und der nächste Platz ist einer für alle Schlagerfans unter euch. Warum hast du nicht Nein gesagt?

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Coldplay. Feels like I'm falling in love. Euer Platz 323. Ja, verrückt. Ihr hört Hit 600 von überall. Ich bekomme WhatsApps von Leuten, die in den Bergen am Wandern sind. Andere machen Ferien auf der Insel Kos. Die anderen sind einmal geschwind auf dem Ross unterwegs und haben das Radio mitgenommen, damit sie uns hören können. Ganz liebe Grüße. Schön, dass ihr dabei seid. Und ich würde sagen, wir spielen eine nächste Runde Summe. Song. Ein Song, der euch von Selina vorgesummt wird und ihr müsst herausfinden, welcher das ist. Zum Mitspielen für 300 Franken Geschenkskarte vom Pilatus Mert Kriens. Jetzt anrufen auf 0848 20 10 20. Und in der Zwischenzeit Platz 322 Green Day. 0848 20 10 20. Leute da.

0: Green Day mit Holiday haben ihr reingewählt in die Hit 600. Und ich würde sagen, wir spielen eine Runde.
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0: Und heute probiert Sandra aus Beromünster. Guten Morgen, Sandra.
2: Guten Morgen.
0: Du bist ein bisschen auf dem Balkon am Geniessen, gell? Hast mir gerade erzählt, du tust was? Diamond Painting, oder wie sagt man dem?
2: Diamantin Painting, ja.
0: Okay, und dann musst du so Diamanten reinsetzen, also Plätzchen irgendwie. Entspannt
2: genau,
0: dich das.
2: Genau, so Steinchen setze ich, genau. Und dann gibt es so Bilder.
0: Ich glaube, ich habe keine Nerven für das. Mir wird das doch die ganze Zeit irgendwo... Oh. Ja, nein, ich bin keine Feinmotorikerin, aber du scheinbar schon. Jetzt schauen wir noch, ob du auch gut in der Musik zurechtkommst. Wir haben für dich ein Lied parat, das Selina summt. Und was ich müsste wissen, ist, was das für ein Lied ist. Am besten noch der Interpret dazu. Schauen wir doch mal, ob du es herausfindest. Ist gut?
2: Ist gut.
0: Also, wir hören rein.
2: Mamma Mia, Mamma Mia, Abba.
0: Ja, nein, du bist ja der Wahnsinn. So schnell. Geschenkskarte von Pilatus Mert Kriens. Ja, weil die letzten haben es nicht gewusst und dann ist halt der Jackpot auf, gell?
2: Genau.
0: Wir hören noch geschwind das Original für die es nicht gehört haben. Aber ja, eben. Aber mit Mamma Mia. Gratuliere, liebe Sandra, und viel Spass dann beim Shoppen wünschen wir dir und noch schöne Pfingsten.
2: Ja. Super, danke vielmals.
0: Danke dir.
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0: One Republic mit dem Timbaland. Eure Nummer 320 Apologize an der Radio Pilatus Hit 600. 600 Songs, die ihr ausgewählt habt für das Pfingstwochenende und die auch fleissig am Zuhören sind. Ich komme ständig WhatsApp über einen aus Engelberg, der dabei ist. Ihr seid aber auch in den Ferien gesehen, die ganzen Haufen von euch. Malediven und sonst auf den Inseln irgendwo unterwegs. Mega schön. Ihr dürft uns jederzeit schreiben auf 079 150 44 66. Und jetzt wird es rockig. Das Nummer 319 mit Linkin Park.
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4: 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Pfingstsonntag haben wir 21 Grad in der Stadt Luzern. Es ist 10.
5: Ich bin Mary Milanovic. Guten Tag.
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7: Bei einer Annahme der SVP-Initiative keine 10 Millionen Schweiz müssten alle noch viel länger arbeiten. Davor warnt der Präsident des Arbeitgeberverbandes Severin Moser. Er zähle deshalb bei der Abstimmung auf einen gesunden Menschenverstand, sagt er zur NZZ am Sonntag. Sonst sinke der Wohlstand. Hochbegabte werden in der Schweiz zu wenig gut gefördert. An den Schweizer Gymnasien ist ein erheblicher Anteil der Schüler unterfordert. Das hat auch damit zu tun, dass die Gymnasialquote, die Schülerzahl und damit die Klassengrößen ansteigen, berichtet die NZZ am Sonntag. Der Gymnasiallehrerverein verlangt deshalb eine bessere Begabtenförderung. Russland hat in der Nacht erneut die ukrainische Hauptstadt Kiew mit Drohnen und ballistischen Raketen angegriffen. 2 Personen sind tot, mindestens 50 sind verletzt, teilt der Kiewer Stadtpräsident Vitali Klitschko auf Telegram mit. Mehrere Wohngebäude seien beschädigt worden, darunter eine Schule.
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7: Die Schweizer Eishockey-Nationalmannschaft bleibt an der Heim-WM weiterhin makellos. Sie gewinnt gegen Ungarn deutlich mit 9:0. Captain Romagnosi erzielt dabei 3 Tore. Er freut sich über seinen Hattrick.
8: Cool, es war wieder ein cooles Spiel für uns. Nach dem Match haben wir das Gefühl, wir besser spielen. Und dann, ja, dann ist es Goal gekommen. Und, ich habe wirklich ein super Spiel gezeigt. Und einmal mehr. Unglaubliche Stimmung im Stadion und nach dem Match mit den Fans zu feiern, das ist, ja, ist einfach jedes Mal wunderschön.
7: Gegen Ungarn holt die Schweiz im 6. Spiel den 6. Sieg. Nun spielt die Schweizer Nationalmannschaft gegen das ebenfalls ungeschlagene Finnland um den Gruppensieg. Das Spiel Schweiz gegen Finnland findet am Dienstagabend statt.
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4: Es ist 2 ab 10. Im Moment braucht es Geduld, wenn ihr unterwegs seid, rund um die Verzweigung Rotsee. Also gerade wenn ihr von der A14 herkommt, von Zug Richtung Luzern am Buri bis zu der Verzweigung Rotsee, aber auch auf der A2, wenn ihr von Rotenburg her Richtung Luzern fahrt und nachher weiter Richtung Kriens. Aber wenn, da geht es auch 10 Minuten länger. Dann haben wir Stau vor dem Gotthard, und zwar 5 Kilometer zwischen Amsteg und Göschenen. Da geht es bis zu 50 Minuten länger. Die Autobahneinfahrt zu Göschenen, die ist im Moment gesperrt.
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4: Ja, wunderbar sonnig und schön. So bleibt es auch die nächsten Tage. Richtig heiß und sommerlich wird es. Heute gibt es bis zu 29 Grad. Morgen Montag 30 Grad. Dienstag sogar bis 31 Grad. Also vielleicht schon mal die Eiswürfel in den Kühlschrank bzw. ins Gefrierfach legen. Wir geniessen sie, die Hit 600 über Pfingsten, 600 Songs. Ihr habt sie gewählt und wir können sie jetzt hören, bis und mit am Montag, Nachmittag oben, wo dann das grosse Finale mit den Top 25 kommt. Inzwischen sind wir aber auch schon bei Platz 316. Der Tom Odell bereit mit Another Love. Mein Name ist Janine Gut. Geniessen den Sonntag.
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0: Euer Platz 314 «I'm still standing» vom Elton John. Ja, wo hört ihr im Moment die Hit 600? Sind ihr unterwegs? Sind ihr daheim? Sind ihr vielleicht sogar in einem Pfingstlager? Da waren wir gestern bei den Pfadi Beseris. Und ich hoffe, die sind inzwischen wieder wach. Die hatten nämlich noch ziemlich Nachtprogramm.
1: Wir machen in der Nacht machen wir noch ein ganz verrecktes Bulldoggen. Ja, und das sind wir richtig am Spüren.
0: Das sind auch gut. Und dann würden wir sagen, spielen wir die beste Musik für euch im Pfingsten. Ihr habt gewählt auf dem Platz 313, die Toten Hosen. Mit Bonnie und Clyde. Kommt gut durch die wunderbar sonnigen Pfingsttage. Mit dem Platz 313.

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der Eminem mit Houdini, euren Platz 308 an der Radio Pilatus. Hit 600, ja, es geht immer schneller auf die Hälfte zu. Der nächste ist schon Platz 307. Und wir grüssen alle, die gerade die Hit 600 am Hören sind, zum Beispiel Marco und Martina. Die sind gerade von Luzern ins Aargau gezügelt. Schade. Aber sicher auch schön dort. Und sie sind am Advent streichen und hören dazu die Hit 600 für euch. Der Platz 307 von Pegasus. How much can a heartbreak?

0: Latus Hit 600 an diesem sonnigen Sonntag. 22 Grad haben wir schon draußen, richtig schön warm. Wir können es geniessen und dazu die ganzen Songs, die ihr reingewählt habt. Eure 600 liebsten Songs. Und der nächste, der kommt, ist einer vom Kunz. Wir haben ihm angerufen und wollen wissen, was sagst du zu diesen Songs? Also zum Beispiel jetzt eben Schwedinnen, was nächstes kommt. Wieso glaubst du, haben das so viele jetzt wieder reingewählt?
1: Schwedinnen. Da haben wir ja dieses Jahr wieder gespielt. Du hast gesagt, wir haben die Leute singen lassen. Wir haben Mitsingteil gemacht und wir haben die alten Instrumente vorgenommen. Also für alle, die in der Blasmusik sind, kommen nicht hören. Nein, mal kommen unbedingt hören, aber wir machen die Tore zu. Wir haben hier eine lustige, ja, eine Fasnachtstruppe.
0: Also komm, singen wir mit. Der Kunz, Platz 305 mit Schwedinnen.

0: Radio Pilatus, Hit 600, Jamie McDonald, this is the live, euch Platz 302. Ja, das heisst Bergfest schon gleich an.
1: Ich hoffe,
0: nach den Nachrichten kommt dann schon gleich euch Platz 300. Franz Arnolds Wildenberg mit Fernweh ist der Platz Nummer 300. Wir haben aber auch sonst eine Haufen gute Musik von euch drin. Der Michael Jackson hat euch gewählt mit seinem Bad. Und der Göhle wartet auf der anderen Seite der Nachrichten. Der Platz 298, Göhle mit «Der Himmel brennt». Da sind noch Haufen mehr, gehören die ganze Nacht den Nachrichten.
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0: Euer Hit 600 Wochenende über Pfingsten, das ist der Sonntag bei 23 Grad in Luzern. Jetzt ist es 11 Uhr.
3: Ich bin Mary Milanovic.
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3: Bei einer Annahme der SVP-Initiative keine 10 Millionen Schweiz müssten alle noch viel länger arbeiten. Davor warnt der Präsident des Arbeitgeberverbandes Severin Moser. Er zähle deshalb bei der Abstimmung auf einen gesunden Menschenverstand, sagt er zur NZZ am Sonntag. Im Fall einer Annahme der Vorlage rechnet er mit drastischen Folgen. Bei einem Jahr müssten wir mehr arbeiten, sonst sinke unser Wohlstand. Moser räumt ein, dass die Wirtschaftsverbände Mühe hätten, sich Gehör zu verschaffen. Hochbegabte werden in der Schweiz zu wenig gut gefördert. An den Schweizer Gymnasien ist ein erheblicher Anteil der Schüler unterfordert. Das hat auch damit zu tun, dass die Gymnasialquote, die Schülerzahl und damit die Klassengrößen ansteigen, berichtet die NZZ am Sonntag. Der Gymnasiallehrerverein verlangt deshalb eine bessere Begabtenförderung. Unmittelbar nach der Ankündigung von US-Präsident Donald Trump zu einer bevorstehenden Öffnung der Straße von Hormuz hat der Iran betont, weiter die Kontrolle über die Meerenge zu behalten. Die für den globalen Öl- und Gasmarkt wichtige Schiffspassage werde auch im Fall eines Abkommens mit den USA unter voller iranischer Verwaltung bleiben, sagte ein iranischer Militärsprecher. Russland hat in der Nacht erneut die ukrainische Hauptstadt Kiew mit Drohnen und ballistischen Raketen angegriffen. 2 Personen sind tot, mindestens 50 sind verletzt, teilt der Kiewer Stadtpräsident Vitali Klitschko auf Telegram mit. Mehrere Wohngebäude seien beschädigt worden, darunter eine Schule.
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0: Es ist 10:58 Uhr, braucht im Moment Geduld rund um Verzweigung Rotsee. Zum Beispiel, wenn ihr von Zug herkommt auf der A14, von Buri bis zu der Verzweigung Rotsee, wo es sicher schon 10 bis 15 Minuten länger geht. Aber auch auf der A2 Basel Richtung Gotthard zwischen Rotenburg und Luzern. Da braucht es im Moment ein bisschen Geduld. Dann auf der A1 von Bern her Richtung Zürich zwischen der Verzweigung Herkingen und Egerkingen braucht es im Moment Geduld. Und beim Gotthard, da haben wir 6 km Stau inzwischen. Geht also gut eine Stunde länger. Die Autobahneinfahrt Göschene ist zu.
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0: Es ist Wetter zum Sonnencreme einstreichen, rausgehen und geniessen, etwas Kühles trinken dazu. Die Temperaturen die nächsten Tage die bleiben warm. Heute 29, morgen 30 und Dienstag bis zu 31 Grad angesagt. Ein Haufen Sonne, aber eben Wetter zum Geniessen. Ja, und wie könnte man es besser geniessen als mit der Hit 600? Eure 600 liebsten Songs, ihr habt sie gewählt, wir spielen sie über Pfingsten. Heute und morgen noch mit dem grossen Finale Top 25, wo noch bis jetzt geheim sind natürlich. Wir geniessen zusammen den Sonntag. Schön sind ihr dabei. Mein Name ist Shannon Gut.
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Pilatus, euer Platz 300, Franz Arnolds Wildenberg. Mit Fernweh war das. Ja, das heisst, jetzt kommen wir schon in 200er. 299, der Michael Jackson mit Bad. Und wir spielen eine nächste Runde Sumsong. Anrufen jetzt auf 0848 20 10 20 zum Mitspielen und den Song erraten. 0848 20 10 20.

0: von Michael Jackson. Eurer Platz 299 in der Hit 600.
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0: Ja, wir spielen eine nächste Runde. Eine 100 Franken Geschenkskarte vom Pilatus Markt Kriens gibt es zu gewinnen. Und am Telefon ist Cornelia aus Rotenburg. Guten Morgen.
2: Guten Morgen.
0: Ich habe gedacht, morgen, Mama, man kann noch morgen sagen, ja. Um die 11, oder?
2: So knapp geht es.
0: Knapp. Vormittag schon eher. Ihr seid unterwegs, um zu baden bei diesem schönen Wetter. Würde ich also auch noch gerne machen. Mache ich vielleicht am Nachmittag. Jetzt geht es darum, zum herauszufinden, welchen Song hat denn da Selina gesummt. Ich spiele dir ihn vor und dann kannst du mir sagen, ob du es hörst. Ist gut?
2: Mhm, ist gut.
0: Also, wir hören mal rein. Hast du eine Idee?
2: Hecht, Mon Amour.
0: Hecht, Mon Amour? Richtig! Grossartig, Cornelia, du gewünschst die 100 Franken Geschenkskarte. Für alle, die es gerade nicht im Ohr haben. Da war das. Hecht mit Mon Amour. Richtig gemacht. Super.
2: Sehr gut.
0: Könnt ihr dann shoppen mit dem 100 Franken Geschenksgutschein. Aber jetzt zuerst mal noch ein bisschen baden und geniessen. Ich wünsche euch ganz schöne Pfingsten, liebe Cornelia.
2: Ja, das wünsche ich auch. Danke.
0: Danke. Tschüss.
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0: 394. Wir sind mit drin in der Hit 600. Und unser Hit 600-Reporter, der Tim Jakob, ist wieder unterwegs. Kommt vorbei in den Pfingstlager oder an eure Hit 600-Party. Also wenn ihr noch sagen wollt, wo ihr gerade seid, wo wir euch besuchen können, schreibt gerne ein WhatsApp auf 079 150 44 66. Und wenn ihr Glück habt, vielleicht erzählt der Tim noch das ein oder andere Snackpäckchen. Da gibt es so Ölternüsse drin, Bomberchips oder auch Jumpy-Chips und noch ganz einen Haufen mehr. Und der Team ist gerade bei der Jungwacht Egolzil Wauwil unterwegs.
1: Ja, letztes Jahr hat es noch etwas dreckig und dieses Jahr ist es jetzt eine trockene Erde und ein wunderschöner Lagerplatz von der Jungwacht Egolzil Wauwil. Und bei mir ist der Jonas, erzähl schnell, ihr seid hier mitten am Spielen am Sonntagmorgen.
2: Genau, wir sind im Goldrausch dieses Jahr. Wir sind immer ein bisschen am Gold sammeln, haben hier einen wunderschönen Blick auf den Sempisee mit bestem Wetter, sind die 600 am geniessen. Es macht Freude, ist geil.
1: Und jetzt erzähl uns schnell, was habt ihr jetzt vorderst reingewählt, beziehungsweise was erhofft ihr euch, zuvorderst innen zu haben?
3: Wir tippen auf Mon Amour von Hecht.
0: Heisser Tipp. Ja, Hecht mit Mon Amour habe ich noch nicht gesehen auf der Liste. Könnt also vorne in der Top Secret Top 25 dabei sein. Einer von Hecht, den ich aber gesehen habe, ist der Eiches 293. Kawasaki von Hecht. Geniessen, Eiches Sonntag.

Number mit Undressed. Das ist euer Platz 291 in der Radio Pilatus Hit 600. Grüße gehen raus zu allen, die den Mittag draussen verbringen. Ein bisschen gemütlich irgendwo in Liegestuhl legeret. Den Song, den habt ihr für euch ausgesucht. Bob Marley, Free Little Birds. Euer Platz 290.

0: Die Imagine Dragons, euren Platz 288, Bad Liar. Und wir gehen schon wieder richtig Nachrichten. Ich habe schon mal ein bisschen vorher geschaut, was da noch alles auf euch zukommt. Ich will immer, ich will alles, ich will viel. Und ein paar Perlen habe ich schon mal vorher geholt. Nina Chuba, euren Platz 286 mit Wildberry Lily. Jetzt denn grad. Es kommt aber auch Musik von ABBA. Wir schwingen der Runde Stanz bei. So watch you. Und für alle Rap-Fans, der Eminem. Not afraid. Oh, ich liebe den Mix, den ihr macht an dieser Hit 600. Hören wir alles hier nach den Nachrichten in der Radio Pilatus. 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

0: Lass dir jetzt den Song «Minenort» vom Kuenz ab seinem neuesten Album «Stadt-Land-Fluss-Poet» überall an.
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3: 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Jetzt geht's langsam zum Mittag. Es ist 12 Uhr.
4: Ich bin Mary Milanovic.
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6: Jede 10. Person in der Deutschschweiz hat keine engen Freunde. Das zeigt eine Online-Umfrage von Watson. Besonders betroffen sind Männer, Ältere und Nicht-Erwerbstätige. In Haushalten mit weniger als 5'000 Franken Monatseinkommen sind fehlende Netzwerke deutlich verbreiteter. Wer liiert ist, verfügt aber häufiger über einen engen Freundeskreis als Singles. Der SBB drohen im Gotthard-Eisenbahntunnel Mehrkosten in Millionenhöhe. Grund sind Verzögerungen beim Ersatz der Tunnelfunkanlage, wie der Sonntagsblick schreibt. Grund dafür sind technische und intern organisatorische Probleme beim externen Lieferanten sowie ein erschwerter Zugang zum Tunnel. Ein Abbruch des Projekts stehe als Alternative im Raum. Die SBB sei gezwungen, die Verträge mit dem Betreiber um 2 Jahre zu verlängern. Das Kostendach liege bei über 4,6 Millionen Franken. Weil immer mehr Gäste mehrere Hüttenplätze gleichzeitig reservieren und nicht auftauchen, fordern SAC-Hüttenwarte nun strengere Regeln. Laut dem SAC-Fachleiter Bruno Lüthi wurden im vergangenen Jahr rund 40% der fast 1 Million reservierten Übernachtungen kurzfristig annulliert, schreibt 20 Minuten. Der SAC diskutiert eine fixe Reservationsgebühr. Unmittelbar nach der Ankündigung von US-Präsident Donald Trump zu einer bevorstehenden Öffnung der Straße von Hormuz hat der Iran betont, weiter die Kontrolle über die Meerenge zu behalten. Die für den globalen Öl- und Gasmarkt wichtige Schiffspassage werde auch im Fall eines Abkommens mit den USA unter voller iranischer Verwaltung bleiben, sagte ein iranischer Militärsprecher.
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3: Es ist 11:40 und ich hoffe, unser Reporter Tim Jakob steht heute auch nicht zu viel im Stau. Es ist nämlich ziemlich etwas los auf der Strasse. Auf der A14 von Zug her Richtung Luzern zwischen Buri und der Verzweigung Roth. Sie müssen 10 bis 15 Minuten mehr einrechnen. Viel genug gefragt auf der A2 in Basel Richtung Gotthard zwischen Rotenburg und Hergiswil. Da geht es auch 4 Stunden bis 20 Minuten länger. 6 Kilometer Stau haben wir vor dem Gotthard Richtung Süden zwischen Amsteg und Göschenen. Geht es also eine Stunde länger. Die Autobahneinfahrt Göschenen ist zu. Auf der A1 Zürich Richtung Bern zwischen der Raststätte Gunzgen und Önsingen. Da hat es einen Unfall gegeben. Es war inzwischen geraumer Zeit, geht aber sicher 4 Stunden bis 20 Minuten länger im Moment. Kommen gut das Ziel.
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3: Die Sonne scheint, es wird richtig warm. Ihr könnt das Kinderbassin mit Wasser füllen, um euch ein bisschen abkühlen am Nachmittag. Es gibt nämlich bis zu 29 Grad. Auch morgen und übermorgen noch einmal richtig heiß und sonnig. Temperaturen bei 30 bis 31 Grad. Es ist so wunderschön, eure wunderbare Hit 600. Ihr habt so viele coole Songs hineingewählt und es geht vorbei wie im Flug. Ja, wir sind schon in der zweiten Hälfte. Gleich kommt der nächste Song, wo jetzt habe ich die Liste falsch rum. Auf jeden Fall sind wir schon bei 200 angekommen. Finde ich ihn jetzt. Vorher hatte ich sie gehabt. Hier 287. Excuse. Wir machen gerade weiter mit Michael Jackson, der Earth Song. Mein Name ist Janine Gut und ich hoffe, ihr genießt den Nachmittag und hört dazu ein bisschen die Hit 600.
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0: goodbye. Der wunderschöne Song von Dean Lewis haben wir reingewählt auf Platz 285. Das ist Radio Pilatus Hit 600. Wir sind unterwegs bei euch, unser Reporter, der Team Jakob, und verteilt fleissig immer mal wieder ein Snackpäckchen. Jetzt geht ist er bei der Familie Haufenstein in Neuenkirch. Verzeih, Team, wer hast du bei dir?
1: Ja, der Grill, der läuft also quasi den ganzen Tag in Neuenkirch bei der Familie Haufenstein. Und bei mir ist Chiara, die gerade das Snackpäckchen entgegengenommen hat. Chiara, erzähl mal, was macht ihr an diesem Pfingstsonntag alles?
2: Also, wir geniessen das Wetter und wir haben jetzt angefangen, den Pool aufzustellen.
1: Den Pool aufstellen und oben auf der Terrasse ist die Ilaria fleissig am Hit 600 hören, gell? Und was hörst du sonst so? Was habt ihr auch so reingewählt?
2: Ja, also als erste Stelle haben wir Mon Amour reingewählt und ich höre auch noch mega gerne Taylor Swift, Pegasus und halt ja so bekannte Lieder.
0: Eine kleine Swiftie, sehr cool. Ja, ich hoffe, ich kann schon mit ABBA etwas anfangen. Das ist nämlich euer Platz 284. ABBA mit Waterloo. So geniessen wir den Pfingstsonntag. Schön sind ihr da.

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Snow Patrol, euer Platz 280 in der Radio Pilatus. Heute 600, wir spielen über Pfingsten. Euch 600 Lieblingssongs. Ihr habt sie gewählt, wir spielen sie. Und ich finde es verrückt, von wo überall, dass ihr am Zuhören seid. Ich bekomme hier Nachrichten aus Deutschland, aus Köln sind es zum Beispiel. Nachher zu Kroatien, mehr werden wir gelost. Unterwegs am Bodensee, um zu campen. Oder auch irgendwo im Nirgendwo in den Bergen ein bisschen am Wandern. Geniessen Sie jetzt mit dem Platznummer 279. Taylor Swift mit Cruel Summer.

0: Stubbe der Gang mit Tunnen mit der Gang, euch Platz 277 an der Radio Piratus Hit 600. Ja, man steckt wirklich wortwörtlich mit drin in der zweiten Hälfte. Und ich darf nachher langsam mal noch ein bisschen rausgehen, das Wetter geniessen. Aber keine Angst, der Michi Fankhauser begleitet euch heute Nachmittag ein bisschen. Hallo Michi.
1: Ja, hallo Janine.
0: Du bist heute Nachmittag dran. Hast du ein Highlight auf etwas, das dich jetzt schon kannst freuen? Also ich meine, die ganze Zeit 600 ist ein Highlight, sind wir ehrlich.
1: Natürlich, aber ich habe schon besonders Freude, dass der erste Song, den ich ansagen darf, nach der Eins, ja, mit dem habe ich irgendwie jetzt nicht gerade so gerechnet.
0: Nicht gerade so gerechnet. Ui, ja.
1: Auf meiner persönlichen Hit 600 ist er jetzt nicht drauf gewesen, Wham, Last Christmas, aber alles ist dabei, alles ist erlebt und ich freue mich jetzt auch ein bisschen, so 25 Grad und Sonne, warum nicht?
0: Ich finde es super, ich finde es legendär, was ihr alles reingewählt habt in die Hit 600 und wünsche euch noch ganz viel Spass mit diesen coolen Songs. Ich werde auch heute Nachmittag, wenn ich draussen unterwegs bin, noch ein bisschen weiterhören und dir, Michi, noch ein bisschen zuhören heute Nachmittag.
1: Danke.
0: Euer Platz Nummer 2. 276 haben wir jetzt für euch parat. Coldplay mit Clocks. Geniesset das schöne Wetter an diesem Pfingstsonntag.

0: Jawohl, so tun natürlich Hit 600 Platz 274 Papa Roach Last Resort. Und gerade auf dem 273 etwas, das 5 Monate spät oder 7 Monate zu früh ist. Gerade nach den News. Wham mit Last Christmas. Mit dabei bei euren 600 Lieblingssongs. Und sie sind gerade elfmal vertreten dieses Jahr. Die Herren von Hecht. Tanzen, tanzen, hämmer den Nanograd. Und BTS auch mit dabei die nächste halbe Stunde. Dynamite, jetzt gerade bei der Hit 600.
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0: 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Es ist eins.
5: Ich bin Mary Milanovic.
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5: Jede 10. Person in der Deutschschweiz hat keine engen Freunde. Das zeigt eine Online-Umfrage von Watson. Besonders betroffen sind Männer, Ältere und Nicht-Erwerbstätige. In Haushalten mit weniger als 5.000 Franken Monatseinkommen sind fehlende Netzwerke deutlich verbreiteter. Wer liiert ist, verfügt aber häufiger über einen engen Freundeskreis als Singles. Weil immer mehr Gäste mehrere Hüttenplätze gleichzeitig reservieren und nicht auftauchen, fordern SAC-Hüttenwarte nun strengere Regeln. Laut dem SAC-Fachleiter Bruno Lüthi wurden im vergangenen Jahr rund 40% der fast 1 Million reservierten Übernachtungen kurzfristig annulliert, schreibt 20 Minuten. Der SAC diskutiert eine fixe Reservationsgebühr. Aufgrund einer Tankexplosionsgefahr im US-Bundesstaat Kalifornien hat der Gouverneur den Notstand ausgerufen. Rund 40.000 Anwohner wurden aufgerufen, ihre Häuser zu verlassen. Der Tank befindet sich auf dem Firmengelände eines Luft- und Raumfahrtunternehmens. Die darin enthaltene Flüssigkeit ist hochgiftig und entzündlich. Der Ebola-Ausbruch in Zentralafrika hat offenbar schon Wochen früher begonnen als angenommen und weitet sich nach wie vor aus. Freiwillige Helfer haben sich laut dem Roten Kreuz bereits Ende März infiziert und sind mittlerweile gestorben. Fast 750 Verdachtsfälle im Kongo und in Uganda werden bisher nachgewiesen.
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0: Eins ab eins, da haben wir Probleme auf der A2, Basel Richtung Gotthard, zwischen Rotenburg und Hergiswil. Stau geht bis zu einer Viertelstunde länger. Dann vor dem Gotthardtunnel Richtung Süden, 5 km Stau, dann müsst ihr 50 Minuten warten. Und auf der A1 Zürich Richtung Bern, zwischen Häkingen und Niederbipp, dort stockt es. Gute Fahrt.
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0: Ja, heute viel Sonne bis 30 Grad, morgen auch wieder, dann sogar bis 31 Grad. Geniessen es, geht voraus, aber nehmt mit der Radio mit. Es gibt nämlich einen grossartigen Nachmittag mit euren Lieblingssongs zusammengestellt in der Reihenfolge, wie gerne ihr sie habt. Der Platz 273 ist zwar nicht gerade das, was man bei 26 Grad und Sonnenschein erwartet, aber es gehört einfach zu den Hit 600.
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0: Von euch reingewählt, Wham, Last Christmas. Und wenn schon, dann schon.
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0: Mein Name ist Michi Fonkhausen, schöne Pfingsten.

11-mal am Start, Hecht bei der Pilatesseite 600 auf dem Platz, 272 tanzen. Und wir gehen gerade weiter, Rap aus den Staaten. Dr. Dre, Snoop Dogg, Platz 271 und nachher noch BTS, Dynamite.

0: Up in the Sky, 77 Bombay Street, der Platz 269 bei der Pilatus Hit 600. Wir sind unterwegs, also der Tim Jakob ist für euch unterwegs, quer durchs Pilatusland, Hit 600 Partys, das eine oder andere Pfingstlager. Du hast schon viel erlebt.
1: Ja, hey, wirklich, also ganz egal, ob auf dem Balkon gemütlich am Grillieren oder in den Pfingstlager am Hit 600 abfeiern oder sogar im Stau vorhin, wo ich angehubert wurde, so gut, da hat einer Schieber runtergelangt und gesagt, du bist doch der von Radio Pilatus, ja, ich höre da Hit 600 und so. Und wirklich so, so schön, so gesehen, wie einfach eure 600 Lieblingshits das Pilatusland so vereinet an dem Pfingstwochenende und Musik uns alle einfach irgendwie zusammenbringt, das ist mega schön zu sehen.
0: Du bist jetzt wieder unterwegs und holst wieder so schöne Töne, wie zum Beispiel der hier.
2: Wir sind Jungwacht, Egozwil, Wallwil und wir wünschen allen eine schöne Pfingsten. Wir sind...
0: Voilà! Von den Pfingstlager 2026 gehen wir zum WK 64, Platz 268. Friede und Frenz, Kilby Musik, jetzt bei der Hit 600.

0: Das erste Mal mit dabei, Noemi Besa. Hear me, der Platz 267. Das ist Pilatus mit der Hit 600 und wir haben vorhin gerade noch einen Gruß bekommen von der Sonja.
1: Hallo, liebes Radio Pilatus. Hier ist Sonja, vom Schienen kommt der Nüri und ich höre Hit 600 und ich finde die Fall mega super. Ich bin Busfahrerin bei der AETAG Uri. Ja, dieser Aufstell, wo der ganze Tag kann man jetzt besonders gut brauchen. Gerade jetzt über die Pfingsten, wo mega viel Stau ist. Aber ja, geht alles vorbei. Und ganz ein liebes Grüßchen möchte ich an allen Chauffeuren richten, die heute euch am Fahren sind. Schönes Tagli, tschüss zusammen.
0: Besonders grosses Dankeschön geben wir natürlich weiter für alle, die heute am Arbeiten sind. Und apropos Stau.
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0: Unterwegs geht es länger auf der A2 Basel Richtung Gotthard zwischen Rotenburg und Hergiswil. Eine gute Viertelstunde vor dem Gotthardtunnel Richtung Süden. 5 km Stau. 50 Minuten müsst ihr dort warten. Viel Geduld und eine gute Fahrt. Weiter mit den Boybands. NSYNC, bye bye bye, haben wir gerade. Oder legendäre Musik aus den Staaten, Lynyrd Skynyrd, Sweet Home Alabama. Und auch Musik aus der Schweiz, Linda Ellis. River haben wir gerade dabei, dann auch noch Linkin Park auf dem 266 mit New Divide. Mein Name ist Michi Fankhauser, schöne Pfingsten.
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NSYNC, bye bye bye. 265 von der Hit 600, 27 Grad, strahlend schön, Stadt Luzern. Die Sonne brennt im Pilatusland und ein Song, der vor über 50 Jahren rausgekommen ist, gehört immer noch zu euren 600 Lieblingssongs. Wir gehen auf Amerika in Süden runter. Lynyrd Skynyrd, der Platz 264.

Ja, da könnte ich noch ewig so weitergehen. 264 Lynyrd Skynyrd, Sweet Home Alabama, hier bei Pilatus, bei der Hit 600. Und jetzt sind ihr gefragt, es geht um einen Gutschein zum Shoppen. Im Pilatus Mäckchen sind wir von 100 Franken. Wenn ihr den Song erratet, wo euch Celina Linder jetzt gerade vorsummt. 0848 20 10 20 0848 20 10 20. Wir spielen nach dem 263 Linda Ellis River. I think you're right.

0: Linda Ellis, A River, auf dem 263 von der Hit 600.
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0: Und wir gehen gerade in den Garten von der Jana aus Egoltswil. Radio Pilatus, hast du Michi, hallo.
2: Hallo.
0: Was sind ihr gerade am machen im Garten?
2: Bisschen am Jassen und am Grillieren.
0: So wie es sich gehört an einem wunderschönen Pfingstsonntag. Und vielleicht gibt es jetzt noch ein bisschen Sackgeld in Form von einem Gutschein für eine Pilatus-Mäckeriens im Wert von 100 Franken, wenn du den Song erratest, den Selina Linder jetzt gerade vorsummt. Bist du bereit?
2: Ich bin bereit.
0: Dann legen wir los.

0: Jana, was meinst du? Was ist das für ein Song und von wem? Bist du überhaupt noch da?
1: Ich bin noch da, ich bin am Denken.
0: Ganz laut,
1: ich sage mal meine Familie.
0: Ganz laut am Denken und die anderen denken mit. Jetzt muss ich es aber wissen. Was denkst du, was suchen wir da für einen Song?
1: Ich weiß es nicht.
0: Keine Ahnung. Sie singen es mit im Hintergrund. Aber es hilft nicht für Zellen zum Aktivieren im Hirn oben. Weißt du es nicht, Jana?
1: Nein,
0: weiß
1: nicht.
0: Leider nicht. Oh je! Yeah. Aber schau, jetzt kommst du dafür ein grosses Aha über. Wir haben nämlich den hier gesucht. Ed Sheeran, Castle on the Hill.
1: Oh mein Gott,
0: das kann ich da. Ja, wenn man es dann hört, ist es immer einfacher. Ja, super. Dir dafür noch ein gutes Blatt beim Jassen und noch ganz schöne Pfingsten. Ciao, Jana. Tschüss. Nee,
1: ciao.
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0: Und zwar mit Queen Radio Gaga auf dem 262. Und nachher noch das Script mit dem Will.i.am Hall of Fame auf dem 261. Geniessen die Hit 600 mit Pilatus.

0: Wahrscheinlich auch gerade daheim im Kastanienbaum am Sündeln. DJ Bobo, der Platz 260 bei der Hit 600. Somebody dance with me. Und ich sage euch, wir haben da noch Hits parat. I wonder how, I wonder why. Fool's Garden. Lemon Tree aus dem 95. Wartet auf euch. Dann auch noch der Udo Lindenberg zusammen mit Apache 207 Komet. Oder die Rockband aus den Staaten, ZZ Top, Give Me All Your Lovin'. Jetzt sind gerade bei der Hit 600.
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7: Ich bin der Felix Haldimann.
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7: Der Ebola-Ausbruch in Zentralafrika hat offenbar schon Wochen früher begonnen als angenommen und weitet sich nach wie vor aus. Freiwillige Helfer haben sich laut dem Roten Kreuz bereits Ende März infiziert und sind mittlerweile gestorben. Bis zu 10 afrikanische Länder könnten von der Epidemie betroffen sein, wie die Gesundheitsorganisation der Afrikanischen Union warnt. Fast 750 Verdachtsfälle im Kongo und in Uganda wurden bisher nachgewiesen. Die Einnahmen des Gedenkkonzerts für die Opfer von Crans-Montana im April in Lausanne sind bisher nicht abgerechnet worden. Durch den Ticketverkauf sollten mehr als 150.000 Franken dem Verein Swiss Hearts und damit Hinterbliebenen und Schwerverletzten der Brandkatastrophe zugutekommen, schreibt die Sonntagszeitung. Bisher hätten die Betroffenen aber nichts davon erhalten. Einer der Mitveranstalter des Konzerts sei in Paris schon mehrmals verurteilt worden. Russland hat die Oreschnik-Rakete seit Beginn des Krieges gegen die Ukraine zum dritten Mal eingesetzt, erstmals in der Region Kiew. Laut dem russischen Verteidigungsministerium ist dies die Antwort auf Angriffe der Ukraine auf zivile Objekte in Russland. Die Oreschnik-Rakete kann sowohl konventionelle als auch atomare Sprengköpfe tragen. Sie erreicht eine Geschwindigkeit von bis zu 12.000 Stundenkilometern. Mindestens 30 Menschen sind bei einem Bombenanschlag auf einen Zug in Pakistan getötet worden. Dutzende weitere seien verletzt worden, teilen die Behörden mit. Ein Selbstmordattentäter sei mit einem mit Sprengstoff beladenen Fahrzeug in einen Personenzug gefahren. Zum Angriff bekannte sich eine Separatistengruppe, die für die Unabhängigkeit von Pakistan kämpft.
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0: Am 2 ab 2, da haben wir Probleme auf der A2 Luzern Richtung Gotthard zwischen Luzern-Krienz und Hergiswil. Dort stocken sie wegen einem Unfall. Die rechte Spur ist zu. Und vor dem Gotthardtunnel Richtung Süden, 5 km Stau, da müssen wir 50 Minuten warten.
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0: Ja, das Wetter ist schnell erzählt. Dann haben wir mehr Zeit für euch in 600 Lieblingshits. Heute viel Sonne bis 30 Grad. Morgen das Gleiche bis 31 Grad.
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0: Ja, es ist ein grossartiges Wochenende und Elena aus Hildisrieden, sie kann es perfekt zusammenfassen.
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0: Weiter mit dem Platz 259 pur Abenteuerland und noch eine Grano Lemon Tree von Fool's Garden. Mein Name ist Michi Fankhauser. Geniessen das Wochenende mit der Hit 600.

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Udo Lindenberg, Apache 207 Komet, der Platz 257 von euch nach 600 Lieblingssongs hier bei Radio Pilatus. Ja, und das ist nicht das Einzige, was gute Laune macht. Ich werde zum Beispiel ein bisschen gratis shoppen im Pilatus Mäkriens im Wert von 200 Franken. Das Lied erraten, das euch vorgesummt wird. Für das jetzt einfach anrufen. 0848 20 10 20 0848 20 10 20. Wir spielen vorher noch Queen. We are the Champions, der Platz 256.

0: We are the Champions, also eigentlich ihr alle da aussen, die eure Lieblingssongs gewählt haben, in die Pilatus Hit 600 Queen hier auf dem Platz 256.
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0: Und wir gehen zum Dani aus Ebiken. Radio Pilatus, da ist der Michi, hallo.
2: Ja, hallo Michi, hallo Radio Pilatusland.
0: Sehr gut. Du bist daheim im Garten mit der Familie ein bisschen an einem Spielmarathon, hast du mir erzählt?
2: Genau. Und nebenbei super Radio Pilatus
0: Hit 600
2: am
0: Laden. Ja, siehst du. Damit ihr dann noch ein bisschen mehr Spiele könnt noch posten, gibt es jetzt vielleicht einen 200 Franken Gutschein für den Pilatus McCreans, wenn ihr den Song könnt erraten könnt, den wir jetzt euch gerade vorsummen. Bist du bereit? Sind ihr alle bereit?
2: Ja, wir sind bereit und hören.
0: Dann viel Glück.

0: Ja.
1: Ja, jetzt, hä?
0: Despacito.
2: Von Luis Fonsi und Daddy Yankee.
1: Ja, das reicht alles. Tipptopp, voilà. Super. Sehr gut, ja, das ist ja wunderbar gekommen. Und so tönt es im Original. Despacito. Dani, super gemacht. Wer hat es jetzt nicht gewusst, hier bei eurer Runde von der Familie?
0: Das Lied habe ich gewusst und die Frau und die Tochter hat noch so etwas vom Interpret gewusst und dann miteinander haben wir das hergebracht. Das
1: ja, ja man merkt, ihr seid eine Spielefamilie, ihr arbeitet zusammen. Wunderbar, Gratulation und ganz schöne Pfingsten. Ciao Dani, tschüss.
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Ja, verliebt unterwegs bei der Hit 600, Bruno Mars, Just the Way You Are, der Platz 255, rockiger und ein bisschen lauter wird es jetzt. Sissy Top, Give Me All Your Lovin', der Platz 254.

0: Der erste Teil von seinem Leben, aktuell im Kino, Michael Jackson, natürlich auch am Start bei der Pilatus Hit 600 Heal the World auf dem 253. Ja, die Zeit 600 hat offenbar wirklich eine heilende Wirkung. Der Joel aus Eschenbach hat ein WhatsApp geschrieben auf 079 150 44 66. Er hörte gerade Hit 600. Heute Morgen sei er noch krank gewesen und jetzt sei er wieder gesund. Das dank der Hit 600. Voilà, machen wir natürlich gerne. Unterwegs aber immer noch Geduld gefragt, und zwar auf der A2 Luzern, Richtung Gotthard, zwischen Luzern-Kriens und Hergiswil, dort, weil es einen Unfall gegeben hat. Und immer noch Stau vor dem Gotthardtunnel Richtung Süden, 5 Kilometer, dort müsst ihr 50 Minuten warten. Viel Geduld und eine gute Fahrt. Und sie warten gerade auf euch. Bei der Hit 600, 4 Non-Blondes, What's Up? Dann auch noch ein bisschen Schlager mit dabei. Matthias Reim, verdammt, ich lieb dich. Oder Brandy Carlisle. The Story. Jetzt gerade hier bei uns. Zuerst aber noch Rosalie auf dem Platz 252.
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0: Matthias Reim, verdammt, ich lieb dich. Auf dem 250 von euch 600 Lieblingssongs, wo es einfach Spass macht zum Zuhören.
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0: Da hat die Laria aus Neukirch natürlich recht. WhatsApp for Non-Blondes auf dem 249 bei Pilatus. Bei euch Hit 600.

0: Can't Hold Us, Macklemore, Ryan Lewis und Ray Dalton. Dort noch nicht so bekannt gewesen. Der Platz 248 bei der Pilatus Hit 600. Ja, und die gute Frau hat vor 13 Jahren Deutschland sucht einen Superstar gewonnen. Seitdem ist sie ein Schlager-Queen und immer mit dabei bei der Hit 600. Meine Schweiz, meine Heimat.
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0: Ein ziemlich angesagter DJ und Produzent, natürlich auch mit dabei bei der Hit 600 auf dem 246. Alle Farben, baby, goodbye. Und weiter mit den Backstreet Boys. Everybody, haben wir gerade für euch. Dann auch noch Tame Impala, Dracula im Remix von der Jenny. Kennt man vielleicht von TikTok? Und der Song ist aus einer ganz anderen Zeit. Status Quo, whatever you want. Jetzt sind gerade bei der Hit 600.
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0: 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Hit 600, jetzt ein Update von den News. Es ist 3.
5: Ich bin der Felix Haldimann.
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5: Die Einnahmen des Gedenkkonzerts für die Opfer von Grand Montana im April in Lausanne sind bisher nicht abgerechnet worden. Durch den Ticketverkauf sollten mehr als 150.000 Franken dem Verein Swiss Hearts und damit Hinterbliebenen und Schwerverletzten der Brandkatastrophe zugutekommen, schreibt die Sonntagszeitung. Bisher hätten die Betroffenen aber nichts davon erhalten. Einer der Mitveranstalter des Konzerts sei in Paris schon mehrmals verurteilt worden. Russland hat die Oreschnik-Rakete seit Beginn des Krieges gegen die Ukraine zum dritten Mal eingesetzt, erstmals in der Region Kiew. Laut dem russischen Verteidigungsministerium ist dies die Antwort auf Angriffe der Ukraine auf zivile Objekte in Russland. Die Oreschnik-Rakete kann sowohl konventionelle als auch atomare Sprengköpfe tragen. Sie erreicht eine Geschwindigkeit von bis zu 12.000 Stundenkilometern. Mindestens 30 Menschen sind bei einem Bombenanschlag auf einen Zug in Pakistan getötet worden. Dutzende weitere seien verletzt worden, teilen die Behörden mit. Ein Selbstmordattentäter sei mit einem mit Sprengstoff beladenen Fahrzeug in den Zug gefahren. Zum Angriff bekannte sich eine Separatistengruppe, die für die Unabhängigkeit von Pakistan kämpft. Ziel des Angriffs seien Militärangehörige gewesen, die über die Feiertage in ihre Heimatorte fahren wollten.
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0: Am 2 ab 3, hier einfach Stau vor dem Gotthardtunnel Richtung Süden. 5 Kilometer, dann müsst ihr 50 Minuten warten.
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0: Ja, und vielleicht zwischendurch wieder mal die Sonnenbrille putzen. Ihr braucht sie nämlich heute, ihr braucht sie morgen und auch die nächsten Tage. Viel Sonne zum Geniessen. Heute bis 30 Grad, morgen dann sogar bis 31 Grad und nur wenige Wolken in den Bergen. Ja, es ist so schön, wenn ihr mitfiebert und mitlässt und ins Studio schreibt, auch aus den Ferien. Von Korsika haben wir ein Grüßli bekommen oder der Andi und Doris von Maché und Seychellen aus dem Paradies. Schreibt oder macht einfach einen Gruß per Sprachnachricht, wo ihr seid, was ihr möchtet. 079 150 44 66. Wir sind gerade beim Platz 245. Backstreet Boys, Everybody. Und hinten nachher noch Tame Impala im Remix von der Jenny Dracula. Und mein Name ist Michi Funkhauser. Gute Pfingsten.
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0: Autos im Pilotus Hit 600. Status quo, whatever you want. Und der Tim Jakob, der ist unterwegs quer durchs Pilatusland zu euch. Und jetzt zu einem besonders schönen Ort, zu der Barbara aus Fitznau. Sie ist ein riesiger Hit 600-Fan. Tim Jakob.
1: Ja, wir sind bei der Frau, die sozusagen zu den Hit 600 gehört. Wie die beste Musik zu Radio Pilatus. Das ist Barbara in Fitznau auf dieser wunderschönen Terrasse. Und du feierst, sitzt Hit 600 geht's, also jetzt zum 19. Mal. Auf dieser Terrasse mit deinen Freunden. Erzähl Barbara, wie kommt das?
2: Ja, das ist so. Wir machen jetzt mit den Freunden, Familie hier schöne Aussicht, egal bei welchem Wetter. Und jetzt das Mal haben wir einfach mega Glück und wir genießen jetzt. Meine Mann macht feine Sachen auf dem Grill, der Sohn macht feine Geipis. Also was willst du noch mehr? Eher gute Musik, also eben Mon Amour, Hecht gewinnt.
0: Ja, voilà, das ist der Fall. Also klar bei der Barbara. Und wie es bei ihr daheim aussieht auf der Terrasse, das seht ihr aktuell gerade auf Instagram bei Radio Pilatus mit Banner, Plakat und Tina Turner hat sie auch aufgestellt im Garten. Wir gehen zurück in Countdown zu der Lady Gaga. Hold my hand. Der Platz 242.

0: Der Platz 242, Lady Gaga, bei der Hit 600, Hold My Hand. Ja, die Mutigen unter euch sind heute schon ins Wasser gekumpelt. Yeah! Ja, Vierwaldstätter sind aktuell zwar 15 Grad, aber im Pool vielleicht ein bisschen wärmer.
1: Endlich will man ein bisschen Sonne und ein bisschen ins Wasser gehen, ein bisschen planschen, ein bisschen tauchen und so. Das habe ich jetzt mich mega gefreut.
0: Ja, als ob ihr es gewusst hättet, dass die Hit 600 so heiß sind. Sommersound aus Italien, jetzt vom Zucchero, von euch gewählt, aufs 241. Baila.

0: Nicht einmal, nicht zweimal, unglaubliche 13 Mal mit dabei bei der Hit 600, hier bei Pilatus Imagine Dragons mit Wrecked. Das ist der Platz 240 von euren 600 Lieblingssongs. Ihr habt gewählt, ihr habt abgestimmt, jetzt könnt ihr zurücklehnen und geniessen.
1: Ja, das ist ganz klar, die Hit 600, das gehört dazu ab Pfingsten.
0: Ja, der Jonas von der Jungwacht Egolswil hört auch zu und alle Plätze von allen Songs, einmal alle ausser die Top 25, die sind ja noch geheim, könnt ihr nachschauen in der Radio Pilatus App. Wir gehen weiter mit der Hit 600. Zuerst ein Update von der Strasse. Hier immer noch schnell vor dem Gotthardtunnel Richtung Süden. 4 Kilometer, dann müsst ihr 40 Minuten warten. WM kommt näher und diesen WM-Song haben wir noch nicht vergessen. Auch mit dabei Shakira mit Waka Waka. Dann auch noch eine grosse Ladung Britpop dabei mit Oasis Wonderwall. Und das ist der Michael Jackson. Man in the Mirror. Jetzt in Graz, dann auch noch Knocking on Heaven's Door von Guns N' Roses auf dem Platz 239. Und mein Name ist Michi von Kuser. Schöne Pfingsten.

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geht nicht mehr lang. Am Donnerstag in zwei Wochen Startschuss von der WM 2026. Das hier war der WM-Song 2010. Shakira Waka Waka, der Platz 238 und gehört immer noch zu euren Lieblingssongs bei der Hit 600. Ja gut, ist auch ein bisschen besser in Erinnerung geblieben, der Song wie die Vuvuzelas, da zumal an der WM in Südafrika. Mhm, wissen wir noch gut. Da ist mir Gitarre lieber, vor allem die von Oasis, Wonderwall, der Platz 237 bei der Hit 600. Nachher noch Pink Floyd, Wish You Were Here.

0: Michael Patrick Kelly mit dabei bei der Hit 600 von Pilatus. Run Free, der Platz 235. Und der Name Michael oder Michael, der ist einfach etwas Besonderes. Und da rede ich nicht von mir, da rede ich von Michael Jackson. Einer der grössten Musiker, die es je gegeben hat auf dem Planet. Michael Jackson, aktuell ja im Kino mit dem Film über sein Leben. Lohnt sich auch nur so gut zu schauen, um seinen Sound wieder mal in grossen Boxen zu hören. Und zum Michael Jackson hat auch der DJ Bobo ganz einen besonderen Bezug.
1: Es gibt einen absoluten Lieblingssong, der ist von Michael Jackson, heisst «Man in the Mirror». Und die Geschichte dazu ist, dass ich als Jugendlicher 1988 an der Bad Tour war von Michael. Da war er in der Schweiz, ich glaube in Lausanne. Und ich bin im Publikum gestanden und habe mitgefähnet und gefiebert. Und plötzlich kommt der Song «Man in the Mirror» und ich habe einfach nur zugeschaut und spüre plötzlich, wie mir Tränen im Gesicht runterlaufen. Es ist bis heute nie mehr vorgekommen, dass ich so aufgelöst war bei Tränen. Ich war wirklich fasziniert gewesen. Und seither hat sich der Song einfach eingeprägt in mein Hirn und immer wenn der läuft, wird es mir wohlig warm ums Herz.
0: Der Platz 234, «Man in the Mirror», Michael Jackson. Jetzt bei Pilatus, bei euch Hit 600.

0: erstmal mit dabei, Cat's Eye mit Gabriella. Das sind Pilatus Hit 600, der Platz 233. Und jetzt dann gerade der Gewinner von der Hit 600 vom 2013. Immer noch mit dabei, einfach ein bisschen weiter unten, der Passenger, Let Her Go. Da haben wir auch noch einen jungen, talentierten Musiker aus den Staaten, der Somber. Home Record jetzt in Graz. Alex Warren auch mit dabei, Carry You Home und natürlich noch ganz viel mehr Hits bei euren 600 Lieblingssongs.
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0: Radio Pilatus am Pfingstsonntag, 30 Grad in der Stadt Luzern. Es ist 4 Uhr.
6: Ich bin der Felix Haldimann.
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6: Der ehemalige Raiffeisen-Chef Pierin Vinzenz muss eine Buße von knapp 1 Million Franken bezahlen. Das habe das Bundesgericht in einem Urteil entschieden, schreibt die Sonntagszeitung. Vinzenz soll in seiner Steuererklärung 3,4 Millionen Franken nicht deklariert haben. Aufgeflogen sei er, weil Steuerfahnder verdächtige Zahlungen bemerkten. Nach dem Turn-Weltverband hat auch der Europäische Turnverband alle Sanktionen gegen Sportler aus Russland und Belarus aufgehoben. Mit sofortiger Wirkung dürfen Turnerinnen und Turner auch auf europäischer Ebene wieder unter eigener Flagge antreten. Die Sanktionen waren wegen des russischen Angriffskriegs gegen die Ukraine verhängt worden. Die türkische Polizei ist heute mit Tränengas in die Zentrale der größten Oppositionspartei eingedrungen. Die Parteizentrale der CHP soll nach Behördenangaben geräumt werden. Dort hält sich der Parteichef der CHP mit Abgeordneten auf. Zuvor hatte am Donnerstag ein Gericht seine Wahl zum Parteichef für ungültig erklärt. Das Gericht hatte angeordnet, dass der frühere Parteichef wieder eingesetzt werden müsse. Anhänger des jetzigen Parteichefs sprechen von einem Justizputsch. Beim Einsturz einer illegal betriebenen Goldmine in Angola sind mindestens 28 Menschen ums Leben gekommen. Die Männer im Alter zwischen 18 und 40 Jahren seien bei einem Erdrutsch verschüttet worden, teilt die Polizei mit. Die Opfer hatten dort illegal nach Gold gesucht, als die Mine einstürzte. Unter den Toten seien auch 13 Mitglieder derselben Familie.
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0: Am 1 ab 4 Uhr haben wir Probleme in der Stadt Luzern. Zwischen dem Kasernenplatz und dem Bahnhof, dort geht es länger, Stockens und Stauz. Dann haben wir Stau auf der A14-Zug Richtung Luzern zwischen Buri und dem Rothausen-Tunnel wegen einem Unfall. Die rechte Spur dort ist zu. Es geht bis zu einer Viertelstunde länger. Und dann ebenfalls noch Stau vor dem Gotthard Richtung Süden. 3 Kilometer, dann müsst ihr eine halbe Stunde warten.
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0: Grosse Veränderungen gibt es hier aber nicht. Höchstens noch etwas wärmer, viel Sonne in den nächsten Tagen, trocken, Wolken, Winde nur in den Bergen. Morgen bei maximal 31 Grad.
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0: Ja, vor 13 Jahren hat er die Hit 600 gewonnen. Ein riesen Hit gewesen. Aber es gibt immer ein Durcheinander beim Songtitel. Einfach, dass die jungen Hörer und vor allem Hörerinnen nicht enttäuscht sind. Der Song, der jetzt kommt, heisst nicht «Let it go», sondern «Let her go».
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0: Passenger, mittlerweile auf dem Platz 232, Let Her Go. Haben grossartige Pfingsten mit der Hit 600. Mein Name ist Michi Fankhauser.

Let her go. Der Platz 232 bei der Hit 600 bei Pilatus Passenger. Und jetzt aufdrehen für einen richtigen Sommersong. Ein junger Mann mit viel Talent aus New York, der Somber. Und mit dabei bei euch 600 Lieblingssongs. Home Record, der Platz 231. Und noch einer, der Alex Warren, Carry You Home.

0: Solothurn auch mit dabei bei der längsten Hitparade von der Zentralschweiz. Pilatus Hit 600, der Solaroy mit Call It auf dem Platz 229. Ja, das Pilatusland ist im Hit 600-Modus. Es wird grilliert, es wird im Pool gebadelt und zwischen allen Partys und Lager ist der Tim Jakob. Und ja, er hat jemanden ganz besonders getroffen.
1: Ja, und jetzt habe ich doch tatsächlich gerade noch meine Oma getroffen auf dem Weg durchs Pilatusland und habe gemerkt, sie hört natürlich auch Radio, Oma.
2: Ja, hallo, ich höre natürlich Radio. Jetzt habe ich gerade meine Pflanzen bewässert und auch eingepflanzt. Das ist einfach für mich mein Hobby und dann die tolle Musik zu hören.
1: Du bist am fleissigen Radio hören. Was hörst du denn am liebsten? Was ist eigentlich der Musikgeschmack von meiner Oma? Ich merke gerade, ich muss auch fragen.
2: Ja, das sind verschiedene von Schweizer, von der Kunst und von Loco Escrito. Und natürlich auch die Vielseite von der Hit 600. Da kommt Musik von früher. Und das höre ich gerne.
0: Ja, vielleicht ist auch das Musik von Tim Jakob, seiner Oma. Google Dolls auf dem 228. Und noch ein zum Mittanzen, Jerusalem. Radio Pilatus hier mit der Hit 600 über Pfingsten.

0: Robbie Williams Angels. Der Platz 226 von euch gewählt, zusammengestellt hier in der Radio Pilatus Hit 600. Unterwegs braucht ihr Geduld, wenn ihr unterwegs seid in der Stadt Luzern, zwischen dem Kasernenplatz und dem Bahnhof, dann weiter stockt auf der A14-Zug Richtung Luzern, zwischen Buri und dem Rothausentunnel, weil es dort einen Unfall gab, und vor dem Gotthardtunnel Richtung Süden, 3 Kilometer Stau, dann müsst ihr eine halbe Stunde warten. Ja, der kommt gerade richtig an so einem heissen Pfingstsonntag, The Colors, Italo Disco. Oder Uriah Heep wartet dann auf euch. A Lady in Black in voller Länge. Oder jetzt in Graz. These Walls, Dua Lipa und der Pierre de Mar auf dem 225. Und der Gutschein für den Pilatus Macrians für 100 Franken. Auch noch die halbe Stunde hier bei uns. Hit 600 bei Pilatus. Mit mir, Michi von Kuser. Hallo.
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0: Wir lassen es mit dem Cian Show You auf dem Platz 224. Aber was hört der Cian selber für Musik? Was sind seine Lieblingssongs? Das haben wir ihn gefragt.
1: Ich glaube, bei mir, also ich kann ehrlich sein, bei mir ist, glaube ich, so das Nummer 1 auch bei allen Leuten Stairway to Heaven oder so. Also es ist immer ganz weit oben, einfach weil es mich das mega geprägt hat. Hier in Luzern müsste ich aber fast sagen, der Coons mit irgendetwas. Aber ja, ich glaube, nein, Stairway to Heaven.
0: So, Stairway to Heaven. Der kommt dann noch auf den Platz 158. Heute Abend zwischen 9 und 10. Wir machen aber weiter mit dem Platz 223. Italo Disco. The Co.

0: Disco.
1: In Dallo Disco, The Colors. Wir sind beim Platz 223 bei der Pilatus Hit 600. Ja, und jetzt langsam vom Liegestuhl aufstehen und ein bisschen näher ans Radio setzen. Es geht gerade um 100 Franken zum Shoppen im Pilatus Mäkriens. Dann gibt es bei uns zu gewinnen, wenn ihr den Song erratet, den wir vorsummen. Für das einfach anrufen. 0848 20 10 20. 0848 20 10 20. Unterdessen Uriah Heep, Lady in Black. Der Platz 222.

0: 22 Lady in Black.
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0: Und für das gehen wir zum Stefan auf Adligen. Hallihallo, das ist der Michi.
2: Ja, hi Michi, guten Abend.
0: Ja, guten Abend. Ja, erzähl mal, wie bist du Pfingsten am Geniessen?
2: Ja, eben, wie gesagt, es ist ein mega schönes Wetter. Wir müssen hier nicht weit weg und ein bisschen einstaugen stehen. Wir haben hier alles, was wir brauchen und geniessen den wunderbaren schon Frühsommertag ab Pfingsten.
0: Ja, wunderbar. Du bist schon im Pool gegumpelt, hast du gesagt, daheim, oder?
2: Ja, ich noch nicht. Ich habe es jetzt nachher noch vor, aber die Kinder sind schon.
0: Also versprich, wenn du gewünscht, kommst du nachher gerade im Pool. Ist gut.
2: Unbedingt, ja.
0: Genau. Es geht ja um einen 100-Franken-Gutschein für den Pilatus Mac Kriens. Und den kommst du über, wenn du den Song erotisch, wo wir jetzt dir gerade vorsummen. Bist du bereit?
2: Ja, bin bereit.
0: Und los geht's.

0: Stefan, was meinst du? Was suchen wir da?
1: Ja, ich denke an Tagen wie diesen von den Toten Hosen.
0: Ja, voilà. Super gemacht! Super gemacht! Hast es du es gewusst oder jemand im Hintergrund?
1: Ja, die ganze Family.
0: Alle miteinander, ja.
1: Ich muss jetzt die Toten Hosen abziehen und kommt nachher in die Pool.
0: Ja, das ist gut. Genau, haben wir gesucht. Die Toten Hosen Tage wie diese. 100 Franken gehen auf Adligen. Du gehst in den Pool und ich wünsche schöne Pfingsten.
1: Ja, merci, gleichfalls.
0: Ciao Stefan, ciao, tschüss.
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0: Und zwar mit dem Platz 221. Hecht, bist ready für die Liebe von mir?

0: Pfingsten bei Pilatus und wir stecken mitten in der Hit 600. Remo Forer voll in den Platz 220. Ja, Michael läuft gerade im Kino, der Film über das Leben von Michael Jackson. Und grosser Jackson-Fan ist auch der Kunz. Und sein Lieblingssong von ihm ist...
1: Black or White, für immer und ewig. Der läuft sogar bei uns im Auto, wenn wir Auto fahren. Wenn die Kinder Disco wollen, wünsche ich ihm Black or White. Und ich habe sogar meine Kinder angefixt. Das ist einfach der erste Song, den ich von Jackson so wirklich wahrgenommen habe. Und die Energie. Und ich habe erst später erfahren, dass das Riff, dass das Slash das gespielt hat. Ich als grosser Guns N' Roses-Fan. Es ist einfach ein oberaus geiler Song.
0: Ein oberaus geiler Song, meint der Kunz. Und ihr auch. Hit 600 mit dabei. Michael Jackson, Black or White auf dem 219. Jetzt für euch.

0: Michael Jackson, Black or White auf dem 219. Und wir machen gerade so weiter. Grosse Ballade von Adele, Someone Like You. Oder ein bisschen lauter. Rammstein, Amerika. Und ABBA haben wir auch noch für euch. I Have a Dream, jetzt sind gerade bei der Hit 600.
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0: Radio Pilatus über Pfingsten. Guten Sonntag, es ist 5 Uhr.
3: Ich bin der Felix Haldimann. Guten Abend.
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3: Der ehemalige Raiffeisen-Chef Pierin Vinzenz muss eine Buße von knapp 1 Million Franken bezahlen. Das habe das Bundesgericht in einem Urteil entschieden, schreibt die Sonntagszeitung. Vinzenz soll in seiner Steuererklärung 3,4 Millionen Franken nicht deklariert haben. Aufgeflogen sei er, weil Steuerfahnder verdächtige Zahlungen bemerkten. Nach dem Turn-Weltverband hat auch der Europäische Turnverband alle Sanktionen gegen Sportler aus Russland und Belarus aufgehoben. Mit sofortiger Wirkung dürfen Turnerinnen und Turner auch auf europäischer Ebene wieder unter eigener Flagge antreten. Die Sanktionen waren wegen des russischen Angriffskriegs gegen die Ukraine verhängt worden. Die türkische Polizei ist heute mit Tränengas in die Zentrale der größten Oppositionspartei eingedrungen. Die Parteizentrale der CHP soll nach Behördenangaben geräumt werden. Dort hält sich der Parteichef der CHP mit Abgeordneten auf. Zuvor hatte am Donnerstag ein Gericht seine Wahl zum Parteichef für ungültig erklärt. Das Gericht hatte angeordnet, dass der frühere Parteichef wieder eingesetzt werden müsse. Anhänger des jetzigen Parteichefs sprechen von einem Justizputsch.
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3: Der FC St. Gallen ist Cupsieger. Im Stadion Wankdorf in Bern gewinnt St. Gallen gegen Stade Lausanne-Uschi mit 3:0. Für die Ostschweizer ist es erst der zweite Cupsieg seit über 50 Jahren. Zudem ist es der erste große Titel seit dem Jahr 2000. Damals gewann St. Gallen die Meisterschaft.
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0: Am 3:05 Uhr stockt es auf der A14-Zug Richtung Luzern zwischen Buri und dem Rothausen-Tunnel, weil es dort einen Unfall gegeben hat. Und auch noch stockt der A8-Zahn Richtung Hergiswil zwischen Abnoch Süd und Hergiswil. Gute Fahrt, habt Sorge.
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0: Ja, einmal mehr ein perfekter Sommerabend im Mai. Sonnenuntergang heute um die 9 Uhr herum. Und morgen dann wieder viel Sonnenschein zum Geniessen. Und sogar noch ein Spürchen wärmer bis 31 Grad. Und nur wenig Wolken in den Bergen.
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0: Es kommen Grüße rein von der anderen Seite der Welt, Australien, der Thomas und Janina, oder von der anderen Seite vom Bodensee, wie der Chris schreibt. Gebt uns Grüße durch. Vielleicht kommt auch noch der Team Jakob bei euch vorbei. 079 150 44 66. Die Adele gibt es jetzt mit Someone Like You, der Platz 218. Und mein Name ist Michi Funkhauser. Schöne Pfingsten.
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Ja, man hört so ein bisschen. Hit 600 mit Rammstein Amerika, der Platz 217 hier bei uns. Und ich würde jetzt sagen, Telefon in die Hand nehmen und anrufen. Es geht um 100 Franken zum Shoppen im Pilatus-Markt. Kriens, die Aufgabe, ein Song erraten, den wir euch vorsummen. Telefonnummer 0848 20 10 20. 0848 20 10 20. Vorher aber noch ABBA. I have a dream. Der Platz 216 bei der Hit 600 von Radio Pilatus.

0: Hitzersonder bei Pilatus. Aber I have a dream auf dem 216.
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0: Zurück vom Tessin, jetzt daheim in Ebiken, der Rolli. Hallihallo, das ist der Michi.
2: Ciao Michi.
0: So, du hast gesagt, wo du vorher das Telefon abgenommen hast und gewusst hast, ja, jetzt geht es um ein Spiel. Du musst noch deine Frau dazu holen. Warum?
2: Ja, kommt drauf an, was für ein Song das kommt.
0: So, welche Songs kennst du dich besser aus und welche deine Frau?
2: Ja, ein bisschen mehr die Einheimischen.
0: Die Einheimischen? Okay, ja, dann schauen wir mal, ja, ob es ja so einen ist. Ihr seid beide parat. Ja, es gibt 100 Franken Gutschein für einen Pilatus-Märt Kriens zum Gewinnen, wenn ihr den Song erratet, der jetzt dann gerade vorgesummt wird. Alles parat?
2: Tipptopp.
0: Und dann geht's los.
2: Ein schwarzer-weißer Schnee.
0: Ja, schau mal. Ein Einheimischer, den hast du ja müssen erraten. Super gemacht. Super gemacht. Die Freude ist gross. Und das Original hören wir natürlich auch noch. Ja, kennen wir natürlich gut. Kommt dann auch noch bei der Hit 600 irgendwo in den oberen Rang, aber 100 Franken in Form von einem Gutschein für den Pilatus Mein Kriens gibt es für dich, Rolli. Super gemacht. Schöne Pfingsten noch.
2: Danke vielmals.
0: Ciao, ciao.
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0: Und der Platz 215 schleicht sich auch schon langsam an. Taylor Swift, Love Story, jetzt für euch.

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Der Jodlerclub Wiesiberg mit charmanter Unterstützung von der France Senior in der Platz 214 von der Radio Pilatus Hit 600. Und vom Wiesiberg geht es auf New York. Von dort kommt er. Der Somber. 20, ziemlich alles am Abräumen. Und jetzt auch mit dabei bei der Hit 600. 12 to 12, der Platz 213.

0: Daddy Swims, Lose Control, auf dem 212 ein, Pilatus seit 600 an. Und wir machen gerade weiter mit dem ESC-Song. Veronica Fusaro, Alice. Jetzt den Grab. Gotthard haben wir auch noch mit dabei bei der Hit 600, Lift You Up. Und da ist jetzt gerade parat, der Platz 211, Roxette to Look. Und mein Name ist Michi Fanku, einen guten Sonntagabend.
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1: Fürs Finale im ESC hat es nicht gelangt, aber für den Platz 210 bei der Hit 600 Veronika Fusaro, Alice. Jetzt dann gerade Gotthard, Lift You Up auf dem 208. Und vorher noch der Nico Santos, All Time High. Der Platz 209 von euren 600 Lieblingssongs.

Heitere Fahne, Hit 600, Traufer, hier bei Radio Pilatus, Hit 600, Platz 207. Jetzt könnt ihr erst Party machen und nachher relaxen. Avicii auf dem 206 mit The Nights und gerade anschliessend Lana Del Rey, Summertime Sadness.

0: 204 und es gibt nicht viele, die so manchmal dabei sind wie er. Also eigentlich nur noch eine Band, Michael Jackson, 13 Mal am Start bei der Hit 600, wie auch die Imagine Dragons. Und die gibt es jetzt in Graz. Ebenfalls 13 Mal dabei auf dem Platz 203 mit Demon. Da haben wir noch eine Hit 600 Gewinnerin. Beyoncé, Texas Hold'em. Und da weiss man auch nicht genau, was die grösste Legende ist. Der Song selber oder der Phil Collins. In the Air Tonight. Jetzt sind gerade bei der Hit 600.
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0: Pilatus hier mit euch 600 Lieblingssongs, Hit 600 und auch die News, die gibt es jetzt, es ist 6 Uhr.
7: Ich bin Felix Haldimann, guten Abend.
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9: Der ehemalige Raiffeisen-Chef Pierin Vinzenz muss eine Buße von knapp 1 Million Franken bezahlen. Das habe das Bundesgericht in einem Urteil entschieden, schreibt die Sonntagszeitung. Vinzenz soll in seiner Steuererklärung 3,4 Millionen Franken nicht deklariert haben. Aufgeflogen sei er, weil Steuerfahnder verdächtige Zahlungen bemerkten. Nach dem Turn-Weltverband hat auch der Europäische Turnverband alle Sanktionen gegen Sportler aus Russland und Belarus aufgehoben. Mit sofortiger Wirkung dürfen Turnerinnen und Turner auch auf europäischer Ebene wieder unter eigener Flagge antreten. Die Sanktionen waren wegen des russischen Angriffskriegs gegen die Ukraine verhängt worden. Die türkische Polizei ist heute mit Tränengas in die Zentrale der größten Oppositionspartei eingedrungen. Die Parteizentrale der CHP soll nach Behördenangaben geräumt werden. Dort hält sich der Parteichef der CHP mit Abgeordneten auf. Zuvor hatte am Donnerstag ein Gericht seine Wahl zum Parteichef für ungültig erklärt. Das Gericht hatte angeordnet, dass der frühere Parteichef wieder eingesetzt werden müsse. Anhänger des jetzigen Parteichefs sprechen von einem Justizputsch.
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9: Der FC St. Gallen ist Cupsieger. Im Stadion Wankdorf in Bern gewinnt St. Gallen gegen Stade Lausanne-Uschi mit 3:0. Für die Ostschweizer ist es erst der zweite Cupsieg seit über 50 Jahren. Zudem ist es der erste große Titel seit dem Jahr 2000. Damals gewann St. Gallen die Meisterschaft.
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0: Am 3 ab 6 hier nichts zu melden. Ihr kommt gut voran. Habt Sorge.
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0: Zurücklehnen und geniessen. Das schöne Wetter wird abgerundet von einem herrlichen Sonnenuntergang. Etwa um die 9 Uhr dann. Morgen geht es weiter mit der Sonne. Und sogar dann bis 31 Grad. Uns geht es auch gut, das Wetter stimmt, die Musik stimmt, im ganzen Pilatusland schmeckt es nach Grill- und Hörnli-Salat. Pilatus Hit 600 hier, jetzt mit dem Platz 203. Imagine Dragons, Demons. Und mein Name ist Michi Funkhauser, ihr habt einen schönen Sonntagabend.
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1: Vor zwei Jahren erster Platz von der Hit 600 Cold Beyoncé mit Texas Hold'em. Jetzt auf dem Platz 202. Das Team ist unterwegs vom Pfadilager zu der Hit 600 Party. Jetzt an einem Geburtstag. Team, wer ist am Feiern?
2: Jetzt, Eibu, haben wir jemanden gefunden, der heute Geburtstag hat. Und das ist Heidi. Herzliche Gratulation.
3: Danke vielmals, Tim. Ich bin Heidi von Eibu, habe heute Geburtstag. Mein 51 ist. Wir feiern hier am Buchenweg mit meinen Freunden, Bekannten und der Familie. Hier im Garten. Und schön, bist du mich, Tim, besuchen mit einem Überraschungspäckchen.
2: Das werden wir jetzt hören, wie wir allen im Pilatesland noch ein Happy Birthday geben. Und natürlich auch der Heidi. Ja.

Ja, Gratulation, danke Tim, zusammen mit dem Chörli vom Buchenweg. Und wir machen weiter hier bei der Hit 600. Phil Collins, In the Air Tonight, der Platz 201. Und nachher noch Elvedi, The Call of the Mountains, der Platz 200.

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0: der Kunz. Mit Räubertochter der Platz 199. Ich hoffe, ihr könnt das Pfingstwochenende geniessen mit der Hit 600. Ja, was braucht es alles denn jetzt für ein perfektes Pfingstwochenende? Barbara aus Fitznau, was meinst
1: du? Gute Gespräche, feine Tesser von der Nachbarin, gutes Bier, Geipi, wo der Sohn macht, Geipirinha, legendär. Und einfach das gemütliche Zusammensein, Höckle, gute Musik.
0: Ja, und die gibt es von uns. Also eigentlich ist ja die von euch, die Musik, es sind ja eure 600 Lieblings. Lieblingssong sitzt der Platz 198, Luis Capaldi, Almost.

0: der Platz 197, Green Day, Boulevard of Broken Dreams, hier bei der Pilatus Hit 600. Und wir machen gerade weiter mit dem James Bond Soundtrack. Skyfall von der grossartigen Adele auf dem 196. Status Quo auch noch dabei. In the Army Now. Und das ist der Joe, End of Beginning. Alles mit dabei die nächste halbe Stunde. Mich eingeschlossen, Michi Funkhauser, schöne Pfingsten.
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Wochenende mit euren 600 Lieblingssongs. Pilatus Hit 600, der Platz 195. Blinding Lights von The Weeknd. Und das sind Status Quo mit In The Army Now. Der Platz 194.

0: Joe. Oder Joe Keery oder Steve Harrington, seine Figur in der Netflix-Serie Stranger Things. Auch mit dabei das erste Mal bei der Pilatus Hit 600 End of Beginning auf dem Platz 193. Und weiter mit Rammstein. Sonne 192.
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0: Auf dem 191 von euch gewählt in Pilatus Hit 600, Louis Capaldi, Someone You Loved. Und ich würde sagen, ein bisschen am Einwärmen. Bei mir vis-à-vis jetzt nur ein Zimmermann.
1: Ja, ich kann nicht warten, bis es losgeht. Gleich ist 7 Uhr, gleich starten wir in die Abendschicht.
0: Genau, Nachtschicht. Und sag mal, gestern ist etwas Lustiges passiert, oder? So vor der 12 hat jemand angeläutet.
1: Dringende Nachricht haben sie durchgegeben. Ihr Kollege hat Geburtstag gehabt ab Mitternacht. Und dann haben wir natürlich selbstverständlich hier alle zusammen noch Happy Birthday gesungen.
0: Also wenn ihr noch etwas habt, etwas los ist, spannend, Grüße, Sprachnachricht, alles ist willkommen. 079 150 44 66 gehen sie durch. Und was ist dein erster Song heute, da, hey, wenn du am 7. übernimmst?
1: Ich freue mich, atemlos durch die Nacht.
0: Ja.
1: Atemlos durch die Nacht. Das ist doch der perfekte Partybanger.
0: Das ist eine perfekte Party.

Den gibt es ab der 7. Vorher aber noch den Platz 190. Save My Love, Keigo, Khalid und Griffin. Und mein Name ist Michi Funkhauser. Schöne Pfingsten mit Hit 600.

0: macht doch das Spass in der Hit 600. AC/DC, You Shook Me All Night Long. Und alle, die Bock haben auf so Sound, kommt gerade wieder einer. Da habt ihr auf Platz 187 gewählt. In der nächsten Viertelstunde parat Deep Purple, Smoke on the Water bei der Hit 600.
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0: Ihr hört Hit 600 am Pfingstsonntag, jetzt war es 7.
2: Ich bin der Felix Haldimann.
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2: Verteidigungsminister Martin Pfister hat von der Armeeführung einen Abbau der höheren Stabsoffiziere verlangt. Von einer Reduktion um die Hälfte sei intern die Rede, berichtet der Sonntagsblick. Das Verteidigungsdepartement teilt mit, die Armee wolle sich konsequent auf Verteidigung ausrichten. Auch das Staatssekretariat für Sicherheitspolitik prüft gemäß der Zeitung eine Reorganisation. So sollen Doppelspurigkeiten abgebaut werden. Westliche Spitzenpolitikerinnen und Politiker haben den russischen Angriff mit einer Oreschnik-Rakete in der Region Kiew verurteilt. EU-Spitzendiplomatin Kaja Kallas bezeichnete den Einsatz als nukleares Säbelrasseln. Mit Oreschnik-Raketen können auch atomare Sprengköpfe abgeschossen werden. Der deutsche Bundeskanzler Friedrich Merz sprach von einer rücksichtslosen Eskalation, die er scharf verurteile. Ähnlich äußerte sich der französische Präsident Emmanuel Macron. Der neuerliche Einsatz der Rakete zeige die Sackgasse des russischen Angriffskrieges auf. Indien wird aktuell von einer Hitzewelle überrollt. In mehreren Städten wurden Temperaturen von mehr als 45 Grad gemessen. Bislang sind, nach Behördenangaben, 16 Menschen an den Folgen der hohen Temperaturen gestorben. Die Todesfälle werden aus dem Süden des Landes gemeldet.
1: Sport.
2: Der FC St. Gallen ist Cupsieger. Im Stadion Wankdorf in Bern gewinnt St. Gallen gegen Stade Lausanne-Uschi mit 3:0. Für die Ostschweizer ist es erst der zweite Cupsieg seit über 50 Jahren. Zudem ist es der erste große Titel seit dem Jahr 2000. Damals gewann St. Gallen die Meisterschaft.
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0: Ich habe am 3 ab 7 keine Meldungen für euch. Gute Fahrt.
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0: Ganz viel Sonne. Wir haben jetzt Temperaturen um die 29 Grad und es bleibt auch warm für den ganzen Abend. Wir können es also richtig geniessen, das Pfingstwochenende. Morgen dasselbe. Wir fangen mit 14 Grad an und am Nomi bis zu 31 Grad. So, jetzt kann die Party so richtig losgehen mit euch am Platz 188. Helene Fischer mit Atemlos. Was für ein perfekter Start in unseren Hit 600 Abend. Ich bin Noah Zimmermann, begleite euch bis Mitternacht. Juhu!
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187, das ist Platznummer von Deep Purple, Smoke on the Water, hier bei der Hit 600. Nächstes Jahr im Fall feiern wir Jubiläum mit der Radio Pilatus Hit 600. Es gibt die 20. Ausgabe. Ihr wählt ja jedes Jahr ganz viele Songs rein und angefangen hat alles mit dem Sieger hier. Der Bryan Adams Summer of 69 Dollar ist der Gewinner von der Hit 600 2008. 2010 war das Replay, das am meisten Stimmen bekommen hat von euch. Und im 09 sind da die Lady Gaga. Poker Face. Cool, dürfen wir sie immer noch hören in der Hit 600.

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0: Hat es auf Platz 184 geschafft in der Hit 600 Afterglow von Ed Sheeran. Den ganzen Abend geniessen wir eure Lieblingssongs und wir feiern die Songs, die ihr eingewählt habt in Hit 600. Unser rasender Reporter ist der Tim Jakob. Tim, wo bist du gerade?
1: Wir stehen auf einem Balkon auf 8 Quadratmeter, zu mitten in der Stadt Luzern im Hirtenhof. Mir steht Alina und du hast eine riesen Meute eingeladen jetzt über die Pfingsten. Erzähl schnell.
2: Ja genau, es sind alles meine besten Kollegen, die ich hier eingeladen habe. Und Hit 600 ist einfach mega cool und wir haben dann einfach einen Grill 600 daraus gemacht und grillieren dort oben und abrollen.
1: Und jetzt muss unbedingt, glaube ich, etwas nach deinem Wunsch ganz vorne in die Hit 600, Alina.
2: Genau, also ich bin ein riesen Swiftie seit mega vielen Jahren und ich hoffe, dass Fate of Ophelia auf dem Platz 1 ist.
0: Ja, wenn wir auf die Liste spienzeln mit allen Songs, die es ja in der Radio Pilatus App gibt, finden wir dort Fate of Ophelia nie nicht. Bei so einem grossen Hit könnte das ja durchaus bedeuten, dass er sie in noch geheimen Top 25 eingeschafft hat. Gehört ihr dann morgen am Nachmittag beim grossen Finale von der Hit 600? Bis dahin haben wir aber noch ein paar Plätze, wo wir zusammen abfeiern können. Wir sind auch beim Platz 183. Ein Song von David Guetta und der Sia. Das ist Titanium. Geniessen das Pfingstwochenende mit der Hit 600.

0: zu.
1: Das geht direkt unter die Haut. Bei Pilatus, da bei der Hit 600, Amoy Segmonds Vida von Andreas Cavalier. So emotional, so schön haben ihr ihn gewählt. Hey, da kommen die WhatsApps rein, ich sag's euch. Zili von Sempach hat Fotos geschickt, aus der Buchser Badi sind Grüße reingekommen oder auch vom Spiesslifest in Hünenberg, wo sie am Grillen sind. Geniesst es alle zusammen. Bin gespannt, wo ihr gerade Hit 600 hört. Schickt mir ein WhatsApp auf 079 150 44 66 und erzählt, wie eure Hit 600 Party aussieht. Jetzt ist er dran, euer Platz 179 und der ist perfekt für alle Leute im Pilatesland, die gerade Lust haben auf ein bisschen Partystimmung, aber ganz speziell natürlich für alle Partymäus aus Willisau.
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1: Gottfriedli, ist das ein Partysong. Ihr hört den Hit 600 hier bei Radio Pilatus. 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Jetzt geht's weiter mit dem Avicii.

0: Der gehört definitiv auch auf meine persönliche Hit 600-Liste, der Avicii, Wake Me Up. Und ich bin so froh, haben ganz viele von euch den auch gewählt. So schafft er es auf Platz 178.
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0: Jetzt hoffen wir es natürlich, dass Jessica aus Geusis ganz, ganz weit führen schafft im Summsong. Hi Jessica, das ist der Noah.
2: Guten Abend zusammen.
0: Hey, du bist eher ein bisschen gemütlich am Hit 600 gelassen, hast du gerade erzählt. Ihr habt gerade Nacht gehabt. Was habt ihr gemacht? Grilliert oder?
2: Genau, grilliert und
0: ein
2: bisschen Spaghetti gemacht. Ganz gemütlich.
0: Wunderbar. Ja, und jetzt könnt ihr ja die Sonne noch ein bisschen geniessen. Das Geuse scheint sie ja sicher auch noch. He?
2: Ja, genau, die sind noch schön.
0: Sehr schön. Schau jetzt, du hast hier eine Chance auf eine 100-Franken-Geschenkkarte vom Pilatus Mad Kriens. Wir summen dir den Song vor und du musst mir sagen, von welchem Künstler das kommt und wie der Song heisst.
2: Ja, genau.
0: Super. Bist du ready? Können wir loslegen?
2: Ich bin bereit, genau.
0: Wunderbar, da kommt dein Song. Was meinst
2: du? Aber.
0: Aber ist natürlich ganz, ganz manchmal drinnen vertreten hier bei uns.
2: Ja.
0: Wolltest du noch eines hören? Aber würde natürlich
2: ja,
0: auch zählen. Aber ich gebe dir noch eine Chance.
2: Ja. Der Text weiss ich, aber das Lied weiss ich nicht. Ich
0: weiss
2: nur, dass
0: die
2: Young
0: and
2: Sweet Only 7.
0: Ja, komm. Lämmer Lazelle, Dancing Queen ist es.
2: Ja, genau. Danke vielmals.
0: Sehr gerne und viel Spass beim Go Posten. Ich wünsche dir noch ganz schöne Hit 600. He?
2: Super, danke vielmals.
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0: Also gemütlich singt er der Harry Styles, der Platz 176 hier in der Radio Pilatus, Hit 600. Pfingsten natürlich immer auch wieder der Moment, wo ganz viele Leute ins Lager gehen. Ich habe hier eine Sprachnachricht bekommen.
1: Wir sind jung, macht Abike. 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

0: Hunde. Mit Liebe zu deinem Wald und es ist so geil.
1: Yeah! Liebe Grüße aus alle Jungwacht und alle anderen Lager im Pilatusland. Der Song hier, den können vielleicht viele von den Jungs in der Jungwacht nicht mehr. Zum Glück haben die, die vielleicht schon das eine oder andere graue Haar haben, den Song in die 600 reingewählt. So können jetzt auch Kids abgehen zu ABBA. Auf Platz 175 haben sie es dieses Jahr geschafft mit «The Winner Takes It All». Geniessen den Pfingstsonntag.

0: Das ist doch einfach ein Banger, oder? Aber the winner takes it all, da bei Pilatus in der Hit 600. Vom Platz 175 gehen wir wieder zum 74. Gerade mit Hecht und ihrem grossen Hit Charlotte. Jetzt wird es dann gerade 8. Es gibt darum zuerst noch ein Update aus der Newsredaktion.
1: Ich bin der Felix Haldimann.
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3: Verteidigungsminister Martin Pfister hat von der Armeeführung einen Abbau der höheren Stabsoffiziere verlangt. Von einer Reduktion um die Hälfte sei intern die Rede, berichtet der Sonntagsblick. Das Verteidigungsdepartement teilt mit, die Armee wolle sich konsequent auf Verteidigung ausrichten. Auch das Staatssekretariat für Sicherheitspolitik prüft gemäß der Zeitung eine Reorganisation. So sollen Doppelspurigkeiten abgebaut werden. Westliche Spitzenpolitikerinnen und Politiker haben den russischen Angriff mit seiner Oreschnik-Rakete in der Region Kiew verurteilt. EU-Spitzendiplomatin Kaja Kallas bezeichnete den Einsatz als nukleares Säbelrasseln. Mit Oreschnik-Raketen können auch atomare Sprengköpfe abgeschossen werden. Der deutsche Bundeskanzler Friedrich Merz sprach von einer rücksichtslosen Eskalation, die er scharf verurteile. Ähnlich äußerte sich der französische Präsident Emmanuel Macron. Der neuerliche Einsatz der Rakete zeige die Sackgasse des russischen Angriffskrieges auf. Indien wird aktuell von einer Hitzewelle überrollt. In mehreren Städten wurden Temperaturen von mehr als 45 Grad gemessen. Bislang sind nach Behördenangaben 16 Menschen an den Folgen der hohen Temperaturen gestorben. Die Todesfälle werden aus dem Süden des Landes gemeldet.
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3: Großbritannien verliert an der Eishockey-Weltmeisterschaft auch das 6. Spiel. Gegen Lettland verliert Großbritannien mit 0:6. Die Letten sammeln wichtige Punkte im Kampf um den Viertelfinal. Großbritannien steigt ab. In der anderen Gruppe gewinnt Dänemark gegen Italien 3:2 nach Penaltyschießen. Dänemark verpasst den Viertelfinal. Italien kann mit einem Sieg im letzten Spiel den Abstieg noch verhindern.
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0: Tutto bene auf der Strasse am 1 Minuten ab 8.
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0: 28 Grad, das ist richtig schön warm. Wir dürfen es so genießen im Pilatusland. Morgen nein, ist genau gleich. Es wird sogar noch etwas wärmer. Bis zu 31 Grad sind möglich. Yes! Ich würde sagen, wir haben es verdient, das wunderbare Wetter. Es hat ja schon Pfingsten gegeben, wo wir nicht müssen im Schlamm rumstapfen. Darum nehmen wir die 29 und 30 Grad definitiv sehr gern. Hecht steht jetzt auf dem Programm, weil ihr sie reingewählt habt. Hier bei der Hit 600 entscheidet ja ihr, welche Songs das bei Pilatus laufen über Pfingsten. Der Stefan von Hecht freut sich natürlich, dass es Charlotte reingeschafft hat.
4: Ja, in diesem Song haben wir mega viel zu verdanken. Das ist immer noch. Ja, das ist. Also, natürlich, jetzt haben wir Mon Amour, aber es ist neben Mon Amour unser grösster Hit. Und es ist ja spannend, dass der Song nie ein Radio-Hit war, es war nie gross Airplay, sondern es ist einfach über live. Die Leute haben den Song live gehört. Und hatten da einfach immer wieder gelost und plötzlich ist es der grösste Streaming-Song gewesen. Und ja, mega schön, dass sich auch solche Songs irgendwie schaffen. Ich meine, es gibt selbstverständlich, es gibt ja auch so Songs, die kommen und gehen und der ist irgendwie, der bleibt.
0: Weil er einfach so gut ist, oder? Charlotte, euer Platz 174 in der Hit 600 hören wir jetzt gerade. Ich bin dann noch immer mehr unterwegs mit euch durch den Pfingstsonntagabend.
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0: Ich hoffe, ihr könnt euch irgendwie ein bisschen abkühlen. Vielleicht mit einer Glasse so zu den Hit 600 Songs dazu. Mit 27 Grad jetzt am Abend um 8 Uhr ist das durchaus auch mal ein guter Grund, zum am Abend um 8 Uhr eine Glasse zu essen, oder? So, und jetzt ist wieder mal einer für alle Eurovision-Fans dran.
1: Nemo!
0: So haben die DSC-Fans gefeiert, wo Nemo den Eurovision Song Contest 2024 gewonnen hat. Und auch unter euch Hit 600 Menschen hat es etwa den einen oder anderen ESC-Fan. Darum schafft es Nemo auf Platz 171. The Code.

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0: sind Hit 600 über Pfingsten, wie immer bei Pilatus. Wir genießen zusammen den wunderbaren Abend. Wo im Pilatusland gibt es heute echt den schönsten Sonnenuntergang? Weißt du, wie schön, so mit der Hit 600 auf den Ohren? Gute Chance hat unser rasender Reporter, der Tim Jakob, beim Camping am Sempachersee. Dort sind Sonnenuntergänge nämlich bombastisch. Tim, du bist gerade auf dem Camping angekommen.
1: Hey ja, und ich rede ein bisschen leisiger, weil ich bin mitten in einem Lotto gelandet. Und zwar auf dem Camping Zempach. Ui. Und bei mir steht der Cello, der hier seine Pfingsten verbringt, zusammen mit den Kollegen. Gell, Cello, erzähl mal, wie läuft eure Pfingsten bis jetzt mit den Hit 600?
2: Ja, das läuft super. Super Musik, alles perfekt. Wir sind jetzt eben beim Lotto. Zwar am Verlieren, aber ja, Hauptsache mitspielen. Das zählt. Und ja. Es ist toll, wir waren auf dem See, wunderbares Wetter, 30 Grad.
1: Und jetzt zum Punkt Musikgeschmack, erzähl noch schnell, was ist dort so, was trifft dort so die Gusto, was muss noch laufen?
2: Ja, also Hecht muss schon noch kommen, oder, mit Mon Amour. Aber ja, Totenhosen ist schon toll und ja, allgemein rockig, sag ich jetzt mal. Doch.
0: Also wegen Hecht schauen wir mal, aber der hier, der ist sicher einer für den Cello, den MV. Metallica, Platz 167. The Unforgiven. Geniessen Pfingsten mit der Hit 600.

0: auch mal ein bisschen gemütlicher. EDM hat Platz in der Hit 600. Ihr habt die Cyriline gewählt. Stumbling In, Platz 166. Geil, wie ihr es macht. Der nächste, der ist wieder einer für das Lagerfeuer. Zum Beispiel zu Ihnen da.
1: Hallo zusammen, wir sind hier bei den Jungwachterhausen in unserem legendären Pfingstweekend. Wir genießen das wunderschöne Wetter hier und hören natürlich den ganzen Tag 600.
0: Yeah! Auf Platz 165 haben wir ihn gewählt. Survivor, das ist Eye of the Tiger bei den Hit 600.

0: Nickelback hat es das Jahr dank euch auf den Platz 163 geschafft in der Radio Pilatus Hit 600. Ist gerade ein WhatsApp eingekommen da. Ihr könnt uns ein WhatsApp schreiben auf 079 150 44 66. Priska, sie ist gerade zu Kriens am Arbeiten, erzählt sie. Sie schaut, dass es den Senioren gut geht über Pfingsten. Perfekter Moment, um allen Danke zu sagen, die über Pfingsten für uns am Arbeiten sind.
1: Alles geile Sachen.
0: Definitiv. Cool, hört ihr beim Arbeiten die Hit 600. Wir sind jetzt auch beim Platz 162. Ganz gemütlicher, cooler Song von Coldplay. Das ist Yellow bei der Hit 600.

0: Sophia.
1: Ich lasse T600 bei Pilatus. Kurz vor den 9 hat es der Alvaro Soler mit Sophia auf Platz 161 geschafft. Die Songs von dieser Stunde sind durch, hier bei den Hit 600. Es ist ja genau eingeteilt, welcher Platz wann läuft. Die Liste mit den Songs findet ihr in der Radio Pilatus App, um mal ein bisschen schneuken. Und wenn wir jetzt noch ein paar Minuten haben, bis wir in die nächste Stunde starten, lassen wir doch einfach zusammen einen legendären Song, den es leider nicht geschafft hat. Aber könntet ihr euch ja mal vormerken, zum nächsten Jahr auf die Liste tun. Wir hören den Bob Marley. No Woman, No Cry. Geniessen Pfingsten.

0: Zum Vormerken, Pfingsten nächstes Jahr, Sonntag, 16. Mai 2027. Bob Marley, No Woman, No Cry, könntet ihr ja dann mal einwählen.
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0: Hey, ich muss sagen, es macht richtig Spass, hier mit euch durch den Sonntagabend durchzugehen und die Hit 600 Party so richtig, richtig zu feiern. Wir können uns freuen auf diesen Partybanger. Graubünden nehmen wir gerade hier in den nächsten paar Minuten parat. Aber zuerst nehmen wir mit dem Platz 160 mal noch einen eher gemütlichen dazwischen. Man muss ja auch mal, sind wir ehrlich, ein bisschen durchschnaufen können. Da ist gerade parat der Luis Capaldi für euch mit Survive. Ich bin der Noah Zimmermann. Hallo!
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1: Led Zeppelin bei Piratius, Stairway to Heaven. Tausende von Leuten haben abgestimmt und alle zusammen entschieden, dass dieser Song auf Platz 158 gehört. Das Jahr bei der Hit 600. So cool, machen ihr alle mit und entscheiden so, wie eure Party über Pfingsten tönt. 157, der Platz ist einer, wo wir ganz gut können, Tobi Pilatus, der Ed Sheeran, Azizam.
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Heidi aus Rusmo hat mir gerade vorher ein WhatsApp geschickt mit einem Foto auf 079 150 44 66. Sie sind immer noch am Heu tun. Guten Schlusssport wünschen wir natürlich allen, die noch am Arbeiten sind, für aussen. Mit dem Traufer, Traktor,

Wunderschön, alle die Musik, die ihr gewählt habt. Music von John Miles hat es aufs 154 geschafft. Und Lohnt Ledu haben wir heute Abend sogar zweimal drin bei der Hit 600. Jetzt da gerade Jung verdammt und später dann noch 079 parat. Die nächste Runde vom Zoom-Song ist jetzt gerade parat. 100 Franken sind im Jackpot. Gutschein von Pilatus Mad Kriens und ihr könnt sie abstauben, wenn ihr einen gesunden Song richtiger könnt. Anrufen zum jetzt mitmachen auf 0848 20 10 20. Und da jetzt eben Lohnt Ledu.

0: Jung verdammt von Lo und Ledyk hat es auf Platz 153 geschafft. Der Dani aus Gialda ist gerade am Grillen mit Kolleginnen und Kollegen, aber Dani Büch hat niemand ein rotes Kleid an, zufälligerweise.
1: Was, Entschuldigung, noch eins?
0: Büch hat niemand ein rotes Kleid an, so wie bei Lo und Ledyk da wahrscheinlich.
1: Nein, nein. Rote Hose
0: hat jemand an. Ja, rote Hose lassen wir anzählen, das ist doch super.
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0: Deine Challenge, Dani, jetzt so neben dem wunderbaren Grillen in dieser Abendsonne, ist ein Summsong erkennen. Hast du den Magen voll? Bist du ready?
1: Ja, wir sind parat.
0: Wunderbar. Aber zuerst noch schnell Hit 600. Was wäre so diese Nummer 1 dieses Jahr?
1: Ja, ich denke, das würde auf Mon Amour rauslaufen.
0: Könnte eventuell passieren. Schauen wir mal, ob das dann auch so ist. Im Finale dann morgen Nachmittag wäre natürlich ein wunderbarer Song. Und jetzt geht es aber zuerst mal um einen anderen. Ich habe hier einen gesummten Song parat für dich. Du musst den erkennen. Und dann gehört dir eine 100 Franken Geschenkkarte von Pilatus Mad Kriens.
1: Ja, das ist gut, ja.
0: Dann lege ich doch gerade los und spiele das Summen ab.

0: Was meinst du, Dani?
1: Ja, das ist Summer of 69 von Bryan Adams.
0: Du sagst Summer of 69. Und das ist richtig, gratuliere.
1: Super, danke.
0: Du wünschst also die Geschenkkarte und kannst dann, ich würde sagen, vielleicht gerade mal den nächsten Grill oben finanzieren oder irgendwie so, was auch immer, hä?
1: Nochmal, werden wir schauen.
0: Sehr schön. Hey, ich wünsche euch noch ganz schöne Hit 600 Party. Macht's gut, ciao.
1: Danke, ciao
0: noch,
1: merci.
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Ein schöner Hit, 600 Sonntagabend. Ich wünsche euch, 10 vor 10 ist es. Das legendärste Foto hier heute Abend habe ich gerade von der Familie Odermatt aus Hergiswils Nidwalden bekommen. Sie hören die Hit 600 in den Backkleider direkt in ihrem Hotpot. Liebe Grüße raus an die Familie Odermatt.

0: Sie hat es auf Platz 149 geschafft. Die Lola Young mit Messi. Wir feiern die Hit 600 am Pfingstsonntagabend. So, und jetzt so um die 10 Uhr müssen wir noch schnell etwas auflösen. Ich habe ja vorhin bei diesem Song hier die Frau im roten Kleid gesucht. Und Let You Can sie auch gesucht, bei Jung, verdammt. Sie war nicht beim Dani ausgestalten, der beim Zoom-Song mitgespielt hat. Aber ich habe gerade eine WhatsApp-Sprachnachricht bekommen. Wir haben die Frau im roten Kleid gefunden.
1: Ja, hallo, liebes Pilatus-Team. Wir hören hier euren Sender da im hintersten Krachen vom Berner Oberland zu Frutigen. Wir sind hier am Geburtstag feiern von Larissa. Hey! Und nutze dein Ding wegen vorhin, wegen diesem roten Kleid. He? Die ist dann bei uns. Hab einen schönen hinkommen. Vielleicht erwähnst du es ja da, die komischen Keiben von Frutigen.
0: Gebige! Die komischen Keiben von Frutigen. Schön, lasst ihr Hit 600. Wir gehen jetzt weiter zum Platz 148, genau der Break in the Wall von Pink Floyd. Ich bin der Noah Zimmermann, begleite euch noch bis Mitternacht durch Hit 600. 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

Am 3 ab 10, ab 10 sind wir angekommen beim Platz 145 Radioactive von den Imagine Dragons. Ihr hört Radio Pilatus Hit 600. Wie immer ab Pfingsten spielen wir eure 600 Lieblingssongs, die ihr entschieden habt, abgestimmt habt im Voraus. Und jetzt sind wir eben schon mit drinnen. Ich habe hier eine kleine Geschenkkarte parat für euch mit einer kleinen Hürde, die es braucht, um die Geschenkkarte abzuräumen. Wir spielen die nächste Runde vom Sum-Song. Und es ist nicht ein kleiner Betrag, es sind ganze 100 Franken, die auf dieser Geschenkkarte drauf sind, vom Pilatus Mert Kriens. 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Dann habt ihr eine Chance auf die Geschenkkarte. In der Zwischenzeit lassen wir den Song Nummer 144. Ihr habt Prince in der Welt. Purple Rain.

0: Wunderbar, der Prince Purple Rain. Wir geniessen so richtig die Hit 600 am Pfingstsonntagabend.
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0: Und jetzt gehen wir alle zusammen zu der Fabienne auf Hödis Rieden in die Stube. Hallo Fabienne.
2: Hallo zusammen.
0: Ihr habt so einen richtigen gemütlichen Familienabend, hä?
2: Definitiv, ja. Wir geniessen es.
0: Und habt ihr noch fein grilliert oder was habt ihr gemacht heute?
2: Alles miteinander. Fein grilliert, fein gegessen und ein gutes Glas Wein natürlich.
0: Ja, da kann eigentlich nicht mehr schief gehen. Das sind doch wunderschöne Pfingsten, hä?
2: Definitiv, ja.
0: Und dazu gibt es noch die 600 auf die Ohren. Fabienne, wenn du jetzt könntest einen Tipp abgeben, was ist dein Nummer 1?
2: Robbie Williams mit Feel.
0: Natürlich auch ein absolut richtig cooler Song, der hier in der Hit 600 definitiv Platz haben könnte. Fabienne, wir spielen zusammen eine Runde vom Zoom-Song. 100 Franken Geschenkkarte vom Pilatus Mad Kriens ist hier im Jackpot. Mhm. Und es ist super einfach. Ich spiele dir einen gesummten Song ab und du musst mir sagen, was das für ein Lied ist. Und dann gehört die Geschenkkarte dir. Ist das gut?
2: Das ist super, sind wir gespannt.
0: Also, let's go. Da ist dein Song.

0: Fabian, was meint?
1: Das heisst Ordinary.
0: Du sagst Ordinary. Und das stimmt. Gratuliere.
1: Danke vielmals. Perfekt.
0: Das ist doch ein wunderbarer Abschluss von diesem Pfingstsonntag. Hey, ich wünsche euch viel Spass noch beim gemütlichen Glas Wein trinken. Haben Sie noch gemütlich miteinander?
1: Danke vielmals. Ja, das werden wir machen. Danke vielmals.
0: Schönen Abend. Tschüss.
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0: Der Eminem hat es geschafft auf Platz 138. Dank euch, ihr habt abgestimmt für die Hit 600. Am Schluss vom Sommer laden wir sie ein ins KKL. Heimweh. Sie singen an der Radio Pilatus Music Night. Das wird richtig, richtig gut. Als Vorfreude auf das Highlight habt ihr sie auch in die Hit 600 reingewählt. So cool, auf dem Platz 137 ist Blumen. Der Bernhard Betschart von Heimweh sagt Danke.
1: Blumen wollen wir gerade überreichen an allen Zuhörerinnen und Zuhörer, die uns hier reingewählt haben in Hit 600. Merci vielmals, dass ihr uns immer so unterstützt und hört. Dankeschön! Woo!

0: Es ist 5 vor 11, ihr hört Radio Pilatus Hit 600 am Pfingstsonntag. Ich habe gerade eine Sprachnachricht bekommen, per WhatsApp auf 079 150 44 66 von der Marina aus Abtwil. Sie haben ein grosses Partyprogramm schon den ganzen Tag.
1: Ein lieber Gruß aus Abtwil. Wir sind gerade am Bierbank spielen, seit dem Nachmittag um 2.
0: Ui!
1: Leider haben die Jungs 5-0 gewonnen. Aber wir hören dazu Hit 600.
0: Also ich würde glaube keinen einzigen Becher mehr treffen, wenn ich seit dem Nachmittag um 2 am Bierpong spielen wäre. Aber wer weiß, vielleicht klappt es ja jetzt plötzlich bei der Revanche mit dem Partysound, der jetzt gerade hier auf der Playlist steht. Ihr habt ihn auf Platz 134 gewählt. Danza Kuduro.

0: Partybanger, oder? Anders kann man dann nicht beschreiben. Danza Kuduro hier bei der Hit 600. Cool haben ihr gewählt auf Platz 134. Cool, feiern ihr alle so Partys hier bei der Hit 600 über Pfingsten. Falls ihr in der Stadt wohnt, machen Sie mit Alina.
1: Hallo, ich bin Alina. Ich feiere mit meinen 10 besten Freunden auf 8 Quadratmeter Balkon die Hit 600 und ich wünsche euch alle eine mega coole Pfingsten.
0: Richtige coole Party hat es bei der Alina auf dem Balkon aussen. Wir starten zusammen jetzt in die letzte Stunde von der Hit 600 heute Abend. Platz 133 bis 120 sind noch auf dem Programm. Wir fangen an eben mit dem 133 mit der Bonnie Tyler, Total Eclipse of the Heart. Ich bin der Noah Zimmermann, begleite euch durch den Abend. Hallihallo.
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Das ist der Platz 131 am 12.12. Das sind die Hit 600, wie immer über Pfingsten, hier bei Pilatus. Und jetzt sind wir bei meinem persönlichen Highlight angekommen. Mein ganz eigenes Nummer 1. Ich finde es schön, findet auch ganz viele von euch den Song schön. Scorpions haben es auf Platz 130 geschafft. Mit Wind of Change.

0: 128. So wie früher haben wir den Dermot Kennedy gewählt in der Radio Pilatus Hits 600. Funeral singt er da für euch am 6 Minuten vor halb 12. Platz 128, so weit sind wir auf angekommen. Hier bei den Hit 600 bei Pilatus. Das war ein riesen Tag wieder, der Pfingstsonntag, mit ganz vielen Hit 600 Partys. Wir haben unseren rasenden Reporter, den Tim Jakob, umgeschickt, um alle von euch zu besuchen, wo auch immer, dass ihr gerade Hit 600 feiert. Und Tim, du hast sehr, sehr viel erlebt heute.
1: Hey, ja, was für einen zweiten Tag, oder? Ich meine, wir sind bei Geburtstag vorbeigekommen. Wir durften auf teilweise wirklich sehr kleine Balkone stehen und euch besuchen. Auch bei Pfingstlager haben wir vorbeikommen, im ganzen Pilatusland, und Snacks bringen und einfach zu spüren, wie die 600 Lieblingshits, die ihr eben reingewählt habt, uns alle verbindet an dem Pfingstwochenende. Das ist einfach magisch.
0: Definitiv. Wir freuen uns so fest, jetzt hier noch eine halbe Stunde weiter zu feiern und dann vor allem natürlich morgen auf einen grossen, grossen Finaltag, wo wir noch einmal so richtig Vollgas geben. Vollgas ist das richtige Stichwort. Der Cranberry ist jetzt bereit. Ganz viele von euch haben abgestimmt, haben gesagt, das ist ein geiler Song. Und darum ist er jetzt auf dem Platz 127. Zombie. Schöne Hit 600 euch.

0: Schöne Hit 600 wünsche ich euch, ihr hört Pilatus. Und ja, ich weiss, abstimmen für die Hit 600, das ist immer so Qual der Wahl. 10 Plätze hat sie auf eurer Liste und da muss man sich halt einfach irgendwann mal entscheiden. Ja, so wie das der Flynn vom Outers gemacht hat.
1: Blau-weisse Saal, eine Stadt in der Schweiz, 079. Weiter
0: weiss
1: ich nicht.
0: Gut, 079 ist auch das Einzige, was wir im Moment wissen müssen. Das ist nämlich der Song, der jetzt dran ist. Auf Platz 125 haben der Lo und Ledyk dieses Jahr gewählt. Das ist euer Siegersong aus dem 2018. 079.
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0: Bad Bunny macht Partystimmung hier zumindest in der Nacht bei der Radio Pilatus Hit 600 auf Platz 123 haben ihn gewählt. Ich habe gerade einen Gruß bekommen aus der Nachtschicht, aus dem Bus Nummer 14 in der Stadt Luzern vom Stefan.
1: Hi Noah, ich grüße alle und auch dich vom Sportdienst. Schön, dass das immer mehr für einmal im Jahr mit den Hit 600. Ich lasse schon seit gestern zu, wo ich auch Sportdienst hatte. Und noch schöne Pfingsten allen, auch in dir und einen guten Rest. Tschüss, ein Gruß vom Stefan.
0: Danke vielmals fürs Arbeiten mitten in der Nacht, Stefan. Genießt Hit 600 und ihr alle, die zuhören, selbstverständlich auch. Wir machen direkt weiter mit dem nächsten Platz. 122, das ist der Callum Scott und Leona Lewis. You are the reason.

0: Einfach der Hammer Iron Maiden bei der Radio Pilatus Hit 600, Run to the Hills. Die Alina von Luzern ist jetzt gerade richtig, richtig happy.
1: Angestrichen mit Rot, Taylor Swift und alle anderen, die ich gerne hören will, sind mit Gelb angestrichen.
0: Und jetzt sind wir bei so einem roten Strich angekommen, so einem Song von der Taylor Swift. Ihr habt ihn auf den Platz 120 gewählt. Das ist Elizabeth Taylor.

120. Das ist der Platz für Taylor Swift mit Elizabeth Taylor hier bei der Hit 600. Eieieiei, wir sind schon wieder durch für heute. Den ganzen Abend haben wir Hit 600 Party gemacht zusammen. Nicht nur im Pilatesland, nein, auf der ganzen Welt. Fotos aus den USA sind gekommen und aus Australien zum Beispiel. Schön geniessen wir alle zusammen die Hit 600. Ich bin der Noah Zimmermann und für heute machen wir Feierabend. Es geht dann weiter morgen am Morgen um 8 Uhr. Dort macht Janine gut mit euch vorwärts vom Platz 119 weg. Wenn ihr wollt wissen, welcher Platz das ist und was ihr dann morgen am Morgen alles so hören könnt, die Liste gibt es schon zum Abladen in der Radio Pilatus App. Was aber natürlich nicht drauf ist auf dieser Liste, das sind Top 25. Die sind natürlich noch geheim. Und das grosse, grosse Finale, wo wir dann enthüllen, wer das ganz weit führen geschafft hat das Jahr, das startet dann morgen am Pfingstmäntig am Nachmittag ab der 3 beim Marco Zibung. Wir freuen uns so richtig fest auf den letzten, auf den Finaltag von der Hit 600 2026. Aber jetzt sage ich mal, gute Nacht, schlafen gut und ciao miau.

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